0: Nachrichten von SRF um 2 mit Olivia Limacher. Der Schweizer Nationalmannschaft ist der Auftakt an der Fußball-WM nicht wie erhofft gelungen. Gegen den Außenseiter Katar spielte die Mannschaft bei ihrem ersten Gruppenspiel in San Francisco 1-1 unentschieden. Die Schweiz führte bis kurz vor Spielende mit 1-0 und kassierte in der Nachspielzeit den Ausgleichstreffer. Torchancen habe es für die Schweiz genug gegeben, sagte Captain Granit Xhaka nach dem Spiel. In der zweiten Halbzeit habe bei seinem Team aber die Disziplin gefehlt.
1: Ja, wir haben nicht mehr auf den Positionen gespielt, wo wir in der ersten Halbzeit gesehen sind. Wir sind jedes Spiel überall gelaufen und am Schluss muss man auch die Position respektieren und einfach mal das machen, was der Trainer verlangt, wo nicht das Gefühl hat, man muss, keine Ahnung, der Showmaker sein und alles allein machen, wie gesagt. Und ja, es ist schade, es ist sehr bitter, weil ja, sicher einen anderen Start gewünscht.
0: Die Schweiz trifft nun am kommenden Donnerstag in ihrem zweiten Spiel auf Bosnien-Herzegowina. In der Gruppe C spielen Brasilien und Marokko gegeneinander. Kurz vor Spielende steht es aktuell ebenfalls 1-1 unentschieden. US-Präsident Donald Trump hat angekündigt, dass die USA und der Iran heute die Unterzeichnung eines Abkommens planen. Im Anschluss werde die Straße von Hormuz wieder für alle geöffnet, schrieb er auf sozialen Medien. Zuvor hatte auch die Vermittlernation Pakistan erklärt, ein Abkommen könne innerhalb 24 Stunden elektronisch von beiden Konfliktparteien unterzeichnet werden. Der Iran hat dies allerdings anschließend relativiert. Wann die Absichtserklärung unterzeichnungsreif sei, stehe noch nicht fest. Morgen sei dies jedoch nicht der Fall, sagte ein Sprecher des Außenministeriums in Teheran. In der Westschweiz haben gestern tausende Menschen demonstriert für Gleichstellung und Respekt. Der Frauenstreik, der normalerweise immer am 14. Juni stattfindet, wurde um einen Tag vorgezogen. Die Organisatorinnen wollen damit Überschneidungen vermeiden mit den Demonstrationen gegen den G7-Gipfel, der am Montag in Frankreich startet. In Lausanne schätzte die Polizei die Zahl der Teilnehmenden auf rund 9'000. In Neuenburg gingen laut den Organisatorinnen und rund 1'000 Menschen auf die Straße. Sie forderten unter anderem mehr Präventions- und Schutzmaßnahmen gegen Femizide und geschlechtsspezifische Gewalt. Dass die feministischen Kundgebungen jedes Jahr am selben Datum stattfinden, hat einen Grund. Am 14. Juni 1981 wurde die Gleichstellung von Mann und Frau in der Bundesverfassung verankert. Das Wetter. Heute ziehen zuerst ein paar Schleierwolken vorüber. Am Nachmittag bilden sich in den Alpen einige Quellwolken. Die Temperaturen erreichen im Norden um 26 Grad. Dazu weht mäßiger Westwind. Im Süden wird es bis zu 30 Grad heiß. Das waren Nachrichten von Radio SRF. Verantwortlich Olivia Limacher.
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1: Die Nachrichten von SRF um 3 mit Olivia Limacher. Wir beginnen mit dem Auftakt der Schweizer Nationalmannschaft an der Fußball-WM. Die Schweiz spielte in San Francisco bei ihrem ersten Gruppenspiel gegen den Außenseiter Katar 1:1 unentschieden. Bis kurz vor Spielende führte die Schweiz mit 1:0 und kassierte erst in der Nachspielzeit den Ausgleichstreffer. Torchancen habe es für die Schweiz genug gegeben, sagte Captain Granit Xhaka nach dem Spiel. In der zweiten Halbzeit habe bei seinem Team aber die Disziplin gefehlt.
2: Ja, wir haben nicht mehr auf den Positionen gespielt, wo wir in der ersten Halbzeit sind. Wir sind jedes Spiel überall gelaufen und am Schluss muss man auch die Position respektieren und einfach mal das machen, was der Trainer verlangt, wo nicht das Gefühl hat, man muss, keine Ahnung, der Showmaker sein und alles allein machen, wie gesagt. Und, ja, es ist schade, es ist sehr bitter, weil ja, sicher einen anderen Start gewünscht.
1: In der Gruppe C haben sich Brasilien und Marokko ebenfalls mit einem 1:1 Unentschieden getrennt. Die Schweiz trifft nun am kommenden Donnerstag in ihrem zweiten Spiel auf Bosnien-Herzegowina. In Italien gibt es seit gestern eine neue Partei. Sie heißt Futuro Nazionale. Nach dem Gründungsparteitag in Rom existiert sie nun offiziell. Die Partei bezeichnet sich als die wahre Rechte und pflegt auch Verbindungen zur deutschen AfD. Gegründet wurde die neue rechte Partei von einem Ex-Armeegeneral und Europaratabgeordneten Roberto Vannacci. Er hatte sich mit seiner früheren Partei, der rechtspopulistischen Lega, zerstritten. Daraufhin sind ihm weitere Abgeordnete in die neue Partei gefolgt. Sie zählt aktuell rund 100.000 Mitglieder und liegt gemäß Umfragen bei etwa 4%. Die Futuro Nazionale kritisiert die aktuelle rechte Regierung unter Giorgia Meloni. Sie mache zu weiche Politik. Meloni weist diese Vorwürfe zurück. Bei der SBB ist es im vergangenen August offenbar beinahe zu einem Zugunglück gekommen. In Neuchâtel-Vosellon kam ein Güterzug rund 50 Meter vor einem Regionalzug zum Stillstand. Das schreibt die Sonntagszeitung. Sie beruft sich auf einen Bericht der Sicherheitsuntersuchungsstelle SUST, welche ihr vorliegt. Zwei deutschsprachige Lokführer waren beim Rangieren auf das falsche Gleis geraten und konnten sich über Funk nicht ausreichend mit der französischsprachigen Betriebszentrale verständigen. Die SUS kritisiert nun die SBB. Trotz bestandener Sprachprüfungen hätten die Lokführer die Situation auf Französisch nicht sicher meistern können. Die SBB wolle ihre Sprachvorgaben gemäß Sonntagszeitung nun überprüfen. Auch das Bundesamt für Verkehr hat strengere Kontrollen angekündigt. Das Wetter. Heute ziehen zuerst ein paar Schleierwolken vorüber. Am Nachmittag bilden sich in den Alpen einige Quellwolken. Die Temperaturen erreichen im Norden um 26 Grad. Dazu weht mäßiger Westwind. Im Süden wird es bis zu 30 Grad heiß. Das waren Nachrichten von Radio SRF. Verantwortlich Olivia Limacher.
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1: Die Nachrichten von SRF um 4 mit Olivia Limacher. Die Schweizer Nationalmannschaft hat bei ihrem ersten Gruppenspiel an der Fußball-Weltmeisterschaft einen Dämpfer erlitten. Gegen den Außenseiter Katar spielte die Mannschaft im kalifornischen San Francisco 1:1 unentschieden. Die Schweiz führte bis in die Nachspielzeit und kassierte dann den Ausgleichstreffer. Dementsprechend groß die Enttäuschung bei Verteidiger Manuel Akanji.
2: Wir haben so viele Chancen und wirklich, muss ich sagen, klare Torchancen, wo wir einfach das Goal machen müssen. Und wenn man dem Gegner bis in der 94. Minute die Chance gibt, zum Spiel zurückzukommen, dann passiert das halt irgendwann. Und sind wir selber schuld.
1: Goalie Gregor Kobel sagte, er wolle nach dem verhaltenen Start nach vorne schauen.
3: Ja, super ärgerlich, super bitter. Tut mega weh jetzt auch nach dem Spiel jetzt so direkt. Und es ist wichtig, die richtigen Schlüsse aus dem Spiel heute zu nehmen. Gut regenerieren und dann Vollgas in die nächsten zwei Spiele gehen.
1: In der Gruppe C haben sich Brasilien und Marokko in Boston ebenfalls mit einem 1:1 Unentschieden getrennt. Die Schweiz trifft nun am kommenden Donnerstag in ihrem zweiten Spiel auf Bosnien-Herzegowina. Zu zwei Kurzmeldungen. US-Präsident Donald Trump hat angekündigt, dass die USA und der Iran heute die Unterzeichnung eines Abkommens planen. Im Anschluss werde die Straße von Hormuz wieder für alle geöffnet, schrieb er auf sozialen Medien. Zuvor hatte auch die Vermittlernation Pakistan erklärt, ein Abkommen könne innerhalb 24 Stunden elektronisch von beiden Konfliktparteien unterzeichnet werden. Wann die Absichtserklärung unterzeichnungsreif sei, stehe noch nicht fest, sagte jedoch ein Sprecher des iranischen Außenministeriums in Teheran. Im Rahmen des G7-Gipfels in Evian wird sich US-Präsident Donald Trump am Montag mit dem ukrainischen Präsidenten Volodymyr Zelensky treffen. Das sagte ein hochrangiger US-Vertreter gegenüber Nachrichtenagenturen. Ein offizielles Gipfeltreffen sei nicht geplant, doch die beiden Politiker würden an derselben Arbeitsrunde teilnehmen. Heute stimmt die Schweizer Stimmbevölkerung über zwei nationale Abstimmungsvorlagen ab, über die Volksinitiative «Keine 10 Millionen Schweiz» der SVP und über die Änderung des Zivildienstgesetzes. Zur 10 Millionen Schweiz wurde in den letzten Wochen ein erbitterter Abstimmungskampf geführt. Entsprechend hoch dürfte die Stimmbeteiligung ausfallen, sagt Lukas Golder vom Politik- und Kommunikationsunternehmen GFS Bern in der Tagesschau.
4: Die brieflichen Stimmeingänge verweisen auf einen Schlussspurt in den Städten. Das könnte über 55% sein, über dem März, als wir schon einmal so einen Schlussspurt hatten. Wenn wir Richtung 60% kommen, dann wird das der höchste Wert der Legislatur und der höchste Wert seit Jahren.
1: Am meisten Stimmberechtigte seit Einführung des Frauenstimmrechts zog 1992 die Abstimmung über den EWR-Beitritt an die Urne, nämlich 78,7%. Die Wetteraussichten. Heute ziehen zuerst ein paar Schleierwolken vorüber, am Nachmittag bilden sich in den Alpen einige Quellwolken. Die Temperaturen erreichen im Norden um 26 Grad, dazu weht mäßiger Westwind. Im Süden wird es bis zu 30 Grad heiß. Das waren Nachrichten von Radio SRF. Verantwortlich Olivia Limacher.
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1: Aufbruch. Jedem Aufbruch geht der Schmerz vom Offenbrechen einen Schritt voraus.

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1: Die Nachrichten von SRF um 5 mit Olivia Limacher. Unentschieden zum Auftakt der Fußball-WM. Die Schweiz muss sich gegen Katar mit einem 1:1 begnügen. Für den heutigen Abstimmungssonntag zeichnet sich eine hohe Stimmbeteiligung ab. Und Friedensvereinbarung zwischen den USA und dem Iran. US-Präsident Trump sagt, es gebe sie bis heute, Iran dementiert. Das Wetter ziemlich sonnig, im Norden gibt es um 26 Grad, im Süden bis 30 Grad. Wir beginnen mit der Fußball-WM. Die Schweizer Nationalmannschaft hat bei ihrem ersten Gruppenspiel 1:1 unentschieden gespielt gegen den Außenseiter Katar. Die Schweiz führte bis in die Nachspielzeit und kassierte dann den Ausgleichstreffer. Torchancen habe es für die Schweiz genug gegeben, sagte Captain Granit Xhaka. In der zweiten Halbzeit habe bei seinem Team aber die Disziplin gefehlt.
2: Ja, wir haben nicht mehr auf den Positionen gespielt, wo wir in der ersten Halbzeit gesehen sind. Wir sind jedes Spiel überall gelaufen und am Schluss muss man auch die Position respektieren und einfach mal das machen, was der Trainer verlangt. Und nicht das Gefühl, man muss, keine Ahnung, der Showmaker sein und alles allein machen, wie gesagt. Und ja, es ist schade, es ist sehr bitter, weil ja, sicher einen anderen Start gewünscht.
1: Goalie Gregor Kobel sagte, er wolle nach dem verhaltenen Start nun nach vorne schauen.
3: Ja, super ärgerlich, super bitter. Tut mega weh jetzt auch nach dem Spiel jetzt so direkt. Und es ist wichtig, die richtigen Schlüsse aus dem Spiel heute zu nehmen, gut regenerieren und dann Vollgas in die nächsten zwei Spiele gehen.
1: Die Schweiz trifft nun am kommenden Donnerstag auf Bosnien-Herzegowina. In der Gruppe C haben sich Brasilien und Marokko in Boston ebenfalls mit einem 1:1 Unentschieden getrennt und auch Schottland und Haiti spielten ein 1:1 Unentschieden. Heute stimmt die Schweizer Stimmbevölkerung über zwei nationale Abstimmungsvorlagen ab. Über die Volksinitiative «Keine 10 Millionen Schweiz» der SVP und über die Änderung des Zivildienstgesetzes. Zur 10 Millionen Schweiz wurde in den letzten Wochen ein erbitterter Abstimmungskampf geführt. Entsprechend hoch dürfte die Stimmbeteiligung ausfallen, sagt Lukas Golder vom Politik- und Kommunikationsunternehmen GFS Bern in der Tagesschau.
4: Die brieflichen Stimmeingänge verweisen auf einen Schlussspurt in den Städten. Das könnte über 55% sein, über dem März, als wir schon einmal so einen Schlussspurt hatten. Wenn wir richtig um 60% kommen, dann wird das der höchste Wert der Legislatur und der höchste Wert seit Jahren.
1: Am meisten Stimmberechtigte seit Einführung des Frauenstimmrechts zog 1992 die Abstimmung über den EWR-Beitritt an die Urne, nämlich 78,7%. Etwas weniger stark mobilisiert die Vorlage offenbar in der Westschweiz, sagt Lukas Golder.
4: In der Romandie sind bisher weniger briefliche Stimmen eingegangen. Das ist ein Signal, das fehlt, dass es um eine wirklich wichtige, vielleicht die wichtigste Abstimmung der Legislatur geht. Da braucht es Emotionen und die SVP hat in der deutschsprachigen Schweiz sehr viel beigetragen, dass eben die Emotionen hochgekocht sind. Das fehlt eventuell in der französischsprachigen Schweiz.
1: Sagt Politikexperte Lukas Golder. In der Westschweiz haben gestern tausende Menschen demonstriert für Gleichstellung und Respekt. Der Frauenstreik, der normalerweise immer am 14. Juni stattfindet, wurde um einen Tag vorgezogen. Die Organisatorinnen wollen damit Überschneidungen vermeiden mit den Demonstrationen gegen den G7-Gipfel, der am Montag in Frankreich startet. In Lausanne schätzte die Polizei die Zahl der Teilnehmenden gestern auf rund 9'000. In Neuenburg gingen laut den Organisatorinnen rund 1'000 Menschen auf die Straße. Sie forderten unter anderem mehr Präventions- und Schutzmaßnahmen gegen Femizide und geschlechtsspezifische Gewalt. Dass die feministischen Kundgebungen jedes Jahr am selben Datum stattfinden, hat einen Grund. Am 14. Juni 1981 wurde die Gleichstellung von Mann und Frau in der Bundesverfassung verankert. Zu zwei Kurzmeldungen. US-Präsident Donald Trump hat angekündigt, dass die USA und der Iran heute die Unterzeichnung eines Abkommens planen. Im Anschluss werde die Straße von Hormuz wieder für alle geöffnet, schrieb er auf sozialen Medien. Zuvor hatte auch die Vermittlernation Pakistan erklärt, ein Abkommen könne innerhalb 24 Stunden elektronisch von beiden Konfliktparteien unterzeichnet werden. Wann die Absichtserklärung unterzeichnungsreif sei, stehe noch nicht fest, sagte jedoch ein Sprecher des iranischen Außenministeriums in Teheran. Im Rahmen des G7-Gipfels in Evian wird sich US-Präsident Donald Trump am Montag mit dem ukrainischen Präsidenten Volodymyr Zelensky treffen. – Das sagte ein hochrangiger US-Vertreter gegenüber Nachrichtenagenturen. Ein offizielles Gipfeltreffen sei nicht geplant, doch die beiden Politiker würden an derselben Arbeitsrunde teilnehmen. In Italien gibt es seit gestern eine neue Partei. Sie heißt Futuro Nazionale. Nach dem Gründungsparteitag in Rom existiert sie nun offiziell. Die Partei bezeichnet sich als die wahre Rechte und pflegt auch Verbindungen zur deutschen AfD. Gegründet wurde die neue rechte Partei von einem Ex-Armeegeneral und Europaratsabgeordneten Roberto Vannacci. Er hatte sich mit seiner früheren Partei, der rechtspopulistischen Lega, zerstritten. Daraufhin sind ihm weitere Abgeordnete in die neue Partei gefolgt. Sie zählt aktuell rund 100.000 Mitglieder und liegt gemäß Umfragen bei etwa 4%. Die Futuro Nazionale kritisiert die aktuelle rechte Regierung unter Giorgia Meloni. Sie mache zu weiche Politik. Meloni weist diese Vorwürfe zurück. Das Wetter. Heute ziehen zuerst ein paar Schleierwolken vorüber. Am Nachmittag bilden sich in den Alpen einige Quellwolken. Die Temperaturen erreichen im Norden um 26 Grad. Dazu weht mäßiger Westwind. Im Süden wird es bis zu 30 Grad heiß. Das waren Nachrichten von Radio SRF. Verantwortlich Olivia Limacher.
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3: Nachdem wir wirklich viele Tage nacheinander waren, sind die Geburt extrem lang gegangen oder halt immer wieder angefangen, wieder aufgehört. Und nachher ist im Morgen ist das Poppy geboren. Also die haben gerade am Meer gewohnt und die Sonne ist aufgegangen und man hat die Welle gehört rauschen und das Poppy ist geboren im Garten vom Haus. Und das ist mega, ja, schon ein bisschen zu romantisch zum Wort sein.
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3: Wo die Hebamme, die dort auch dabei war, aus Mexiko ein Feuerzeug rausgenommen oder ein Feuer, um die Nabelschnur durchtrennen. Also man hat sie eigentlich durchbrennt, anstatt so wie wir sie einfach durchschneidend. Sie sind aber auch überzeugt, dass es weniger Entzündungen gibt und schneller abheilt der Nabel an sich. Und in der Hausgeburtshilfe, wo ich war, dort haben sie es gemacht. Ich weiß natürlich nicht, ob sie überall so ist. Ich meine, in der Stadt wird es auch weniger so gehandhabt und im Spital ganz sicher nicht.
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3: Ausser natürlich auf dem Land, dort gibt es wirklich noch die traditionellen Hebammen und dort wird natürlich mehr daheim geboren und im Kreis der Frauen. Also, ich glaube, es ist schon wie eine Weile ausgestorben, wieder, dass man daheim tut, grundsätzlich gebären. Es ist das Spital aufgekommen und viele sind ins Spital. Und in Mexiko hat es natürlich schon etwas mit Standard ein bisschen zu tun, dass die, die halt einen höheren Standard haben, sind dann mehr ins Spital oder die auch Zugang hatten. Und die ärmeren Leute haben eher daheim geboren und jetzt kommt langsam wieder so ein bisschen der Wechsel, dass man sich wie eine Hebamme leistet. Die werden privat zahlt dann halt auch für das Ereignis vor Geburt daheim.
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3: So Hebammen werden in Mexiko bis jetzt vor allem unter Hebammen ausgebildet. Also die lernen von einer älteren, weisen Frau quasi, von einer Hebamme, die das schon lange macht und viel Erfahrung hat. Und die gibt dann okay, wenn die jüngere Hebamme gut quasi genug weiss und ausgebildet ist. Im Schnitt geht das zwischen 2 und 3 Jahren, wo die mit ihr mitläuft. Und das ist natürlich ganz ein ganz anderes Verhältnis oder Ausbildung als bei uns.
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3: Ich glaube, dass man das traditionelle Wissen, wo bei uns zum Teil schon rum ist, dort noch viel mehr in diesen Ländern, dass man das auch gut kombinieren kann mit dem evidenzbasierten Wissen, das bei uns vor allem gefragt ist. Und ich glaube nicht, dass man das eine oder andere schwerer gewichten kann, sondern dass die Kombination von dieser Qualität eigentlich auch ausmacht und dass Intuition auch eine grosse Rolle spielt in unserem Beruf.
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3: Ja, das Wochenbett wird schon viel heiliger behandelt. Also die Zeit nach der Geburt nennt man in Mexiko die Quarantäne. Und das sind 40 Tage, wo die Frau wirklich mehrheitlich daheim bleibt, frei von sozialen Verpflichtungen ist und auch von Verpflichtungen in der Familie, also im Haushalt oder so. Sie wird wirklich gut unterstützt vom Umfeld, von Nachbarn, Familie, mit Essen kochen und versorgen und entlasten. Und man gibt mehr Acht dieser Heilungszeit oder dieser verletzlichen Zeit an, die Frau noch bräuchte, um wirklich sich erholen und wieder neu starten als Mama von der Familie.
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3: Ich glaube, wenn das System im Moment so ist, dass man 2 Wochen Vaterschaftsurlaub hat und nach 3 Monaten muss die Frau wieder arbeiten, wenn man es sich nicht anders leisten kann, ist der Druck recht klar, woher der kommt.
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3: Wenn etwas halt nicht so läuft, wie es sollte, sind wir sicher im Vorteil mit unserem Angebot von Unterstützung von Ärzten, von Fachpersonal, die es in anderen Ländern schon auch haben, aber die bei uns einfach oft sehr gut ausgebildet sind und wo einfach eine super Unterstützung für Familien in diesen Notsituationen dann sind.
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4: Ich bin Melanie Weber, bin Hebamme, arbeite aktuell im Spital Schiers und in der Freiberuflichkeit in der Schwangerschaftsbegleitung und im Wochenbett. Und im 2018 habe ich 6 Monate in Guatemala gearbeitet, in meinem Geburtshaus.
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4: Sie hat eigentlich schon eine Blutarmut gehabt, wo sie in die Geburt gegangen ist zum Beispiel. Das habe ich vorher in der Schweiz noch nie gesehen. Wir schauen in der Schwangerschaft immer gut, dass sie eben genug Eisen haben, genug Blut haben, weil man ja bei der Geburt Blut verliert. Und durch das ist natürlich das Risiko in Guatemala viel höher gewesen, dass das Blut oder der Blutverlust höher ist und Frauen natürlich dann mehr Risiko hat, danach irgendwelche Folgen zu haben. Man sieht sie wie weniger im Vorfeld, dass man es wie kann gut vorbereiten für eine gute Geburt, je nachdem, wo es wohnt und wie es Möglichkeiten haben, den Hebammen zu sehen.
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4: Und in Guatemala ist man froh, wenn man überhaupt vorher Frauen gesehen hat und hat können schauen, was braucht es, was muss man vorbereiten, was muss man vielleicht noch ein bisschen optimieren oder auch informieren, oder? Dass sie wissen, wie müssen sie sich ernähren, was sollen sie zu sich nehmen, wie sollen sie sich verhalten.
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4: Oft gibt es schon eben die Hebamme, die dann in dem Dorf ist, die dann natürlich schon das Beste macht, sicher, aber es ist natürlich ganz eine andere gesundheitliche Prävention als in der Schweiz.
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4: Prinzipiell haben sie schon Termine gehabt, aber über die sind es wie auch so einfach offene Beratungstage gewesen, wo sie einfach gekommen sind, wo dann irgendwie 10 Frauen angestanden sind und dann hat man geschaut, was sie brauchen, was haben sie gerade im Moment, oder vielleicht sind sie auch mit einem Baby gekommen und dann hat man das Baby noch angeschaut. Aber es ist unabhängig vom Gesundheitssystem in Guatemala gewesen, das heisst, wir sind nicht mit dem Spital verbunden gewesen. Das hat uns etwas freier gemacht, natürlich, aber auch mehr Verantwortung bedeutet.
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4: Wenn eine Frau ins Spital geht, weil sie Blasensprung hat, dann hat sie direkt den Kaiserschnitt müssen haben, weil sie das Wissen nicht haben oder die Zeit nicht haben oder die Kenntnis nicht haben, dass das völlig normal ist und die Frau darf warten und die Geburt selber kann losgehen.
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4: Die Gemeinschaft der Frauen, dass das so ein Zusammenhalt ist und so ein Miteinander und ein Füreinander und alle geben, was haben und so das Dorf, wie wir es in der Schweiz einfach nicht haben, oder? Wo man immer sagt, das braucht es eigentlich auch für die Familien und für die Kinder und für die psychische Gesundheit, dass man mehr miteinander ist und nicht immer nur isoliert.
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4: Gar nicht so fit war und gar nicht so gesund war und dann aber gleich eben das wirklich auch geschafft hat und ihre Begleitperson sie so super unterstützt hat und intuitiv gespürt hat, was sie jetzt probieren muss. Und in dem kleinen Zimmer am Boden unten hat sie dann geboren, das Kindli willkommen geheissen und ist dann auch eben nachher mit Nachkontrolle dann zu unserem Geburtshaus gekommen, zu sehen, wie es ihr gut geht, wie es dem Kind gut geht. Das ist schon, es bleibt schon, ja.
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5: Hey, was läuft. Und mit der Zeit hat man halt immer mehr dahinter gesehen, auch Sachen verstehen, auch sprachlich, kulturell. Und hat man dann schon immer mehr gesehen, ah, gewisses ist gar nicht so anders und gewisses ist und bleibt anders.
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5: Eine Frau, die ins Spital gebären konnte, die kriegt nicht in der Schweiz einfach einen Gebärsaal für sich, sondern die ist so in einem grossen Raum mit ganz viel, also je nachdem, mit ganz vielen anderen Frauen, die auch gerade Wehen haben oder irgendwie sonst einfach dort müssen sie aus irgendeinem Grund zur Überwachung. Und dann eigentlich dort so ein bisschen ihre Geburtsarbeit vor sich her machen und es gibt dann schon einen Gebärsaal, da kommt man aber wirklich immer nur vereinzelt rein und dann ganz am Schluss zur Geburt. Also die Frauen sind relativ lang, mehrere in einem Raum oder laufen viel umeinander, wenn sie Wehen haben. So ein bisschen der ganze Aufbau, wo in der Schweiz da die Privatsphäre, allein in einem Zimmer oder im vertrauten Umfeld, ist dort ganz anders.
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5: Aber es ist schon viel einfach eine Frauenarbeit, die auch von Frauen unterstützt wird.
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5: Das grosse Miteinander, wie sich auch Frauen teilweise untereinander ermutigt haben oder einfach vom Umfeld unterstützt worden sind. Das habe ich immer sehr, sehr schön gefunden. Und so einfach so eine positive Grundeinstellung, Gelassenheit, nicht naiv, aber so, hey, wohl, es kommt gut, das ist sicher etwas, wo wir auch immer wieder lernen können hier in der Schweiz.
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5: Was mir immer wieder aufgefallen ist, so durch meine Schweizer Brille, sicher auch, weil ich sprachlich nicht immer alles mitgekriegt habe, ist so ein bisschen die emotionale Unterstützung oder Betreuung durch die Hebamme ist nicht so oft dort gewesen. Also eben auch mal der Frau sagen, hey, super, jetzt hast du schon wieder so und so viel geschafft und das machst du gut. So, das hat mir oft ein bisschen gefehlt. Was natürlich sicher durch die Angehörigen auch gemacht worden ist, aber so, dass die Hebamme das noch mehr unterstützt hat, das dürfte aus meiner Sicht noch mehr sein.
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5: Man hat eigentlich Herztöne mit dem Holzrohr, mit dem Pinarrohr gehört auf dem Bauch. Und ja, bei dir hat es noch so ein kleines Ultraschallgerät gegeben, das man hat hören können. Aber in der Schweiz haben wir natürlich ganz, ganz andere Möglichkeiten, auch viel mehr verfügbar. Und das ist natürlich schon anders.
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5: Auch eine Dankbarkeit für vieles, was wir in der Schweiz haben können. Aber auch wirklich eine Ehrfurcht ein bisschen vor diesen Frauen auch in Uganda, die einfach wirklich wahnsinnig leisten.
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5: Und dann hat sie durch den ganzen Markt gerufen und gesagt, du bist an meiner Geburt dabei und ist mit ihrem Kind zu reden gekommen. Und das war ganz, ganz ein schöner Moment gewesen.
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3: Ich habe insgesamt knapp 1,5 Jahre in Uganda gelebt, habe dort mit meinem Mann zusammen für eine Hilfsorganisation gearbeitet und habe gefunden, wenn ich schon mal in so einer ganz anderen Kultur bin, möchte ich auch meine Hebammenfähigkeiten noch erweitern und unbedingt auch so Erfahrung sammeln.
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1: D'Ausforderung liegt natürlich beim Werk selber. Also, es ist ein sehr klangstarkes Stück. Es verlangt sehr vieles von den Leuten. Flexibilität, einerseits rhythmisch, andererseits ist es zum Teil sehr hoch und sehr exponiert und laut. Und ja, es ist auch ungewohnt für die Leute, die vielleicht eher von den Volksliedern herkommen oder von den normalen Dorfchören. Sich auf so ein Werk einlassen, ist sehr spannend und es ist auch lobenswert, wie sie sich daran halten und wirklich probieren, so gut wie möglich das umzusetzen. Aber es hat natürlich schon Schwierigkeiten drin, vor allem auch, zum Teil ist es recht archaisch und so sehr stark, das Deutsche, die Art von Komposition. Und ja, sie machen das gut und wir sind auf dem Weg.
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2: Die verschiedenen Tempi sind eine Herausforderung und ich habe Notenlesen nicht gewöhnt ist, einfach die viele Informationen auf so einem Blatt auch.
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4: Die Herausforderung ist jetzt für uns, also für mich persönlich im Alter, wenn ein Lied, da geht man natürlich ziemlich hoch rauf und das ist unmöglich für mich zum Singen. Und auch andere, eben Herausforderung in dem Sinn, dass man so die Texte ein bisschen auswendig können, dann hätte man es viel leichter. Zum Chorleiter zu schauen.
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2: Ich glaube, wir können nicht mehr Goalchancen rausspielen. Wir haben so viele Chancen und klare Torchancen, wo wir einfach das Goal machen müssen. Und ich meine, schlussendlich spielen wir an einer WM. Und wenn man dem Gegner bis heute 94. Minute die Chance gibt, zum Spiel zurückzukommen, dann passiert das halt irgendwann. Und ja, sind wir selber schuld.
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3: Ich habe das Gefühl im Spiel, dass immer wieder auch nur gewartet haben auf seine ihre Momente, wo sie kann, zum Umschalten schnell hinter die Kette kommen. Ja, wir haben es leider nicht geschafft, nachzusetzen, das zweite Goal zu schiessen. Vielleicht ein bisschen Konsequenz und Präzision am Schluss gefehlt. Ja, zum das zweite suchen und das Spiel über die Bühne dann zu bringen. Und ja, wenn die 1-0 führst und sie immer wieder gefährlich sind, dann ist nie ein gutes Gefühl, gell? Und am Schluss, ja klar, machen sie ein super Kopfballgoal mit eigentlich so gesagt der letzten Aktion, was unglaublich bitter ist.
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3: Ja, super ärgerlich, super bitter. Tut mega weh jetzt auch nach dem Spiel jetzt so direkt. Aber vielleicht ist es ganz gut, dass im ersten Spiel, was das passiert ist, wir haben jetzt noch zwei vor der Brust. Ich will auch unbedingt positiv sein, weil wie gesagt, es geht weiter. Wir haben zwei Spiele, wir haben alles in der eigenen Hand. Es geht wichtig, die richtigen Schlüsse aus dem Spiel heute zu nehmen, weitermachen, gut regenerieren und dann Vollgas in die nächsten zwei Spiele gehen.
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0: 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Ja,
1: Leute.
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1: Valerie Favre Acola, regierungsrätin vom Kanton Graubünden, wie tönt es in ihren Ohren?
2: Noch sehr ungewohnt, muss ich sagen, aber es ist eine erfreuliche Nachricht, ja, ich freue mich drauf.
1: Wie ist die Reaktion, als Sie das Resultat gesehen haben?
2: Wir haben es gerade vorne erfahren, haben dürfen das auf dem Handy mitverfolgen oder bestätigt haben. Ja, das erste Mal grosse Freude, selbstverständlich. Aber ganz realisiert hat man es noch nicht.
1: Man hat die letzten Tage gleich noch wahrscheinlich ein bisschen gezittert. Bei so vielen Kandidaten im ganzen 9, wie nervös sind Sie gewesen?
2: Ich bin relativ ruhig gewesen, weil wir auch gewusst haben, mit so vielen Kandidierenden ist einfach nichts sicher. Und man hat einfach gefunden, man macht einfach alles bis zuletzt und lässt sich überraschen, ob es gelingen tut oder nicht.
1: Es ist ein Erfolg für Sie persönlich, aber vor allem auch für die SVP. Seit 2008 probiert die Partei, um in die Regierung zu kommen. Mit Ihnen hat es jetzt geklappt. Wie wird das gefeiert? Wie wichtig ist der Schritt jetzt?
2: Wir werden das als Partei mit allen Mitgliedern, Unterstützern und Helferinnen sehr gross feiern. Es ist für uns ein unglaublicher, schöner Moment. Sie haben es ja gesagt, 18 Jahre haben wir gebraucht. Wir sind jetzt volljährig als Partei und dürfen den nächsten Schritt feiern. Und das ist ein unglaublicher, schöner Moment.
1: Und wie argumentieren Sie das für sich, dass es jetzt geklappt hat mit Ihnen als Kandidatin?
2: Jeder Kandidat vor mir hat grundsätzlich das Feld vorbereitet und hat dazu beigetragen, dass wir als Partei gewachsen sind und uns entwickelt haben. Voraussetzung für den Sieg heute ist eben die solide Parteibasis, die wir jetzt haben und auch die gute Politik, die man in der Vergangenheit gemacht hat, sowohl auf kantonaler Basis, aber selbstverständlich auch in allen Gemeinden.
1: Und jetzt, auf was freuen Sie sich am meisten?
2: Dass ich den Moment auch teilen darf mit meiner Familie, aber selbstverständlich mit meinem Wahlkomitee, dem besten Wahlkomitee, das man sich wünschen kann, und der ganzen Parteibasis.
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1: Martin Bühler wiedergewählt in der Bündner Regierung mit dem Top-Resultat über 42'000 Stimmen. Was ist das für ein Gefühl?
2: Das ist natürlich ein wirklich hübsches Gefühl, dass man das Vertrauen hat, gewinnen und auch behalten. Und es ist aber auch eine Aufgabe, die jetzt

0: zuerst bei der Meinungsfindung intern vielleicht nicht ganz alles gleich ausgesehen hat. Und selber habe ich probiert, verfügbar zu sein, habe probiert, herzustehen, wenn es gut läuft, aber auch, wenn es nicht so gut läuft. Und so werde ich auch weiterarbeiten.
1: Sie haben es vorher angetönt. Ist es auch ein bisschen ein Druck, wenn man sieht, oh, gerade so viele Stimmen?
0: Ich habe gesagt, ich nehme das auch wirklich mit grossem Respekt entgegen. Das Resultat freue mich und weiss, jetzt bin ich auch gefordert und es sind Erwartungen da. Es sind Herausforderungen, die wir miteinander bewältigen über die nächsten Jahre in verschiedensten Politikbereichen. Ja, also ich fühle mich nicht einfach nur erlöst, sondern durchaus auch jetzt in der Verantwortung für die nächste Zeit.
1: Mit so einem Resultat ist es aber auch so ein Tag heute, der Wahlsonntag, wo man ein bisschen festen kann.
0: Möchte ich dann schon am einen oder anderen Ort gerne anstoßen mit all den vielen, die mich unterstützt haben. Aber morgen fängt die Session an, wir haben noch eine Regierungssitzung. Also es ist jetzt ein Resultat, aber, und das ist auch zu rechnen, es geht jetzt eigentlich einfach weiter und wir haben weiter gut zu arbeiten.
1: Eben, Sie wirken eigentlich ziemlich kontrolliert, Emotionen sind nicht so viel rum. Täusche ich mich oder ist das wirklich so?
0: Ich bin sehr angespannt gewesen, und zwar eben nicht, weil ich unsicher gewesen bin, was jetzt rauskommt, sondern gleiches wie darauf gelangt, dass jetzt das Resultat endlich da ist. Jetzt ist es da und jetzt muss ich es zuerst auch noch ein bisschen einordnen.
1: Und man ist auch froh, dass der Wahlkampf, die Wahlen vorbei sind.
0: Das bin ich. Und zwar auch, heute darf ich auch der Regierungspräsident sein und ich möchte eigentlich auch als Regierungspräsident für alle dürfen das eine oder andere sichtbarer machen. Und bis jetzt war es immer so ein bisschen mit angezogener Handbremse gewesen, weil ich auch nicht wählen kann, dass man das Gefühl hat, ich täge mein Präsidialamt da irgendwo schlaumeierig für den Wahlkampf einsetzen. Jetzt kann ich da viel freier denn an die zweite Jahreshälfte hergehen als Präsident.
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2: Grossi Freude, selbstverständlich. Aber ganz realisiert hat man es noch nicht.
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2: Wir werden das als Partei mit allen Mitgliedern, Unterstützern und Helferinnen sehr gross feiern. Es ist für uns ein unglaublicher, schöner Moment. 18 Jahre haben wir gebraucht. Wir sind jetzt volljährig als Partei und dürfen den nächsten Schritt feiern. Und das ist ein unglaublicher, schöner Moment.
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3: Roman Hug, nach 18 Jahren ist die SVP jetzt wieder in der Regierung. Was ist das für ein Gefühl?
4: Ja, ganz ehrlich, das ist ein sehr gutes Gefühl, weil wir haben jetzt müssen volljährig werden, sage ich einmal. Und das ist eine lange Zeit, wo wir das Gefühl hatten, wir haben ein gutes Rezept für den Kanton, haben aber keinen Einfluss an der Regierung. Und ich bin sehr froh, dass es anders ist jetzt. Und ich glaube, auch die Bündner Bevölkerung möchte, dass unser Konzept in zukünftigen Regierung getragen werden.
3: Warum hat es jetzt gerade das Jahr und gerade mit der Valérie Favre Accola geklappt?
4: Ja, das ist so kurz nach der Wahl natürlich immer schwierig zu sagen, aber ich glaube, wir haben sehr vieles richtig gemacht. Wir haben eine Kandidatin gehabt mit der Valérie, die sehr überzeugend ist, einen guten Leistungsausweis hat, einen sehr guten Wahlkampf gemacht. Dann hat sie auch 120 Persönlichkeiten im Rücken gehabt, die die Liste gefüllt haben für eine grosse Rate. Die sind auch im ganzen Kanton gesprungen mit ihrem Rezept, haben den Kontakt zur Bevölkerung gesucht. Und ich glaube, da gibt es sehr viele Komponenten, aber die Valérie hat das natürlich super gemacht.
3: Jetzt ist man am Feiern, aber wenn man jetzt zurückschaut zur Nominationsversammlung, dort hat ja gerade die Parteispitze von der SVP vor allem auf den Walter Grass gesetzt. Wie beurteilen Sie jetzt das im Nachhinein?
4: Ja, ich habe es immer gesagt, wir haben einen Wettbewerb der guten Köpfe. Wir sind jetzt in einer Ausgangslage, wo wir immer für jede Kandidatur viele Alternativen haben. Und als Parteipräsident ist das natürlich eine glückliche Ausgangslage. Aber jetzt mit der Valérie Favre Accola haben wir gesehen, sie ist absolut die richtige Kandidatur. Sie hat das durchgezogen, sie hat es sehr gut gemacht. Im Verbund mit der Partei kann man jetzt gemeinsam feiern. Ja.
3: Und was erhoffen Sie sich von der Valérie Favre Accola in der Regierung? Was soll sich ändern?
4: Ja, ich glaube, wenn man es dann sachlich anschaut, gibt es viele Projekte, die wir in der Regierung gerne anders hätten. Ich denke an die Sicherheitslage, zum Beispiel in den Südbündner Täler, gerade mit der Mafiosi-Thematik. Da würden wir uns natürlich wünschen, dass die Regierung vorausgeht, proaktiv die Sachen an die Hand nimmt und Probleme löst und nicht die Gemeinde unter Druck setzt. Oder wir haben auch staatspolitische Themen. Ich denke, eine Regierung muss zukünftig für die Stände mehr, für uns Bündnerinnen und Bündner einstehen. Und da hoffe ich mir natürlich schon Wandel in der künftigen Regierung.
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2: Peter Payer wieder gewählt. Knapp haben Sie ein bisschen zittern heute.
3: Also ich bin solid wieder gewählt worden, wenn ich schaue, das Resultat. Deutlich über einem absoluten Mehr. Zittern habe ich die letzten Tage heute nicht mehr so.
2: Wie haben Sie es heute erlebt? Was haben Sie gemacht? Wo haben Sie das Resultat mitgekriegt?
3: Also ich bin früh ins Büro und dann, wo die ersten Resultate gekommen sind, ist es eigentlich schon ziemlich klar gewesen. Und ja, das freut mich, dass Bündnerinnen und Bündner mir nochmals das Vertrauen ausgesprochen haben für die nächsten 4 Jahre.
2: Heute sind Sie am Anfang gerade bei den intermediären Resultaten auf Platz 5 gewesen, nach der neuen, der Valerie Favre-Accola. Was haben Sie sich da kurz gedacht?
3: Also ich habe mir von Anfang an gedacht, unter den ersten 5 sie zählt und das hat jetzt problemlos gelangt. Alles andere ist Nebensache und weiss man morgen schon nicht mehr. Ich freue mich aber auch, dass der Kurs von der Regierung insgesamt bestätigt worden ist. Alle 4 bisherigen kein Problem gehabt. Und ich freue mich auch, dass Graubünden auch Nein gesagt hat zu 10 Millionen Schweiz. Für das haben wir uns auch eingesetzt in den letzten Wochen und auch das hat gut geklappt.
2: Die Wahl ist eine Bestätigung für Arbeit, die Sie in den letzten Jahren gemacht haben. Ein Vertrauen, was gibt es Ihnen für ein Gefühl?
3: Das zeigt, dass die Art von Politik, dass man offen ist, transparent, aber auch klar, dass das geschätzt wird und dass ich das die nächsten 4 Jahre auch weiter machen kann.
2: Auf was freuen Sie sich am meisten für die nächsten Jahre?
3: Ja, alle neuen Geschäfte und Projekte, die wir jetzt angehen können und auch, dass man in einem grossen Teil von dem Team kann weiterarbeiten kann und wo jetzt noch ergänzt wird und eine zusätzliche Kandidatin, die ich herzlich gratuliere für das gute Resultat. Das heisst auch, dass die grossen Parteien jetzt alle in der Regierung sind. Das heisst auch, sie müssen alle Verantwortung für den Kanton übernehmen.
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2: Mi haben es gerade vorne erfahren, haben dürfen das auf einem Handy mitverfolgen oder bestätigt haben. Ja, das erste Mal große Freude, selbstverständlich. Aber ganz realisiert hat man es noch nicht.
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2: Wir werden das als Partei mit allen Mitgliedern, Unterstützern und Helferinnen sehr gross feiern. Es ist für uns ein unglaublicher, schöner Moment. 18 Jahre haben wir gebraucht. Wir sind jetzt volljährig als Partei und dürfen den nächsten Schritt feiern. Und das ist ein unglaublicher, schöner Moment.
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4: 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Also, credo, ich werde so in 4 Runden verspielt auch anderes.
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5: Das ist natürlich wirklich ein hübsches Gefühl, dass man das Vertrauen hat, können gewinnen und auch behalten. Und es ist aber auch eine Aufgabe, die jetzt weitergeht. Und ja, es ist auch ein bisschen Respekt, oder nicht nur ein bisschen, es ist mit Respekt, wenn man das zur Kenntnis nimmt. Die Leute erwarten das was von einem zu Recht und jetzt möchte ich gerne gut weiterarbeiten.
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6: Dass man in einem grossen Teil des Teams weiterarbeiten kann, wo jetzt noch ergänzt wird und eine zusätzliche Kandidatin, die ich herzlich gratuliere für das gute Resultat. Das heisst auch, dass die grossen Parteien jetzt alle in der Regierung sind. Das heisst auch, sie müssen alle Verantwortung für den Kanton übernehmen.
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1: Roman Hug, ein Sitz in der Regierung und 10 Sitz mehr im Grossen Rat für die SVP Graubünden, heute ein Sieg auf ganzer Linie.
2: Ja, das ist ein grosser Tag für uns als Partei. Ich glaube, das darf man so festhalten. Aber immer, wenn man stärker zugewinnt, muss man auch gewisse Bescheidenheiten an den Tag legen. Sich zuerst einmal ganz herzlich bedanken bei allen Bündnerinnen und Bündnern, die uns hier vertraut haben und Vorschusslorbeeren geben. Und von dem her, es ist auch eine grosse Verantwortung. Wir werden heute jetzt noch intensiv feiern, aber am Morgen geht die Arbeit los und dann werden wir unsere Konzepte für Bündnerinnen und Bündner auch können umsetzen.
1: Wie beurteilen Sie die Wahlen? Was war das Erfolgsrezept von der SVP Graubünden?
2: Ja, ich glaube, man hat einfach gesehen, dass gewisse Elemente in der Bündnerpolitik gefehlt haben, die uns eben wichtig sind. Ich möchte daran erinnern, die Sicherheitspolitik in Südbünden. Da wollen wir eben etwas dazu beitragen. Und wir wollen eigentlich nicht eine Regierung, die Gemeinden vor Ort unter Druck setzt, sondern das Problem hier in Chur löst, zugunsten von allen Graubünden.
1: Die SVP wird also in Zukunft die stärkste Partei im Grossen Rat sein. Was bedeutet das für die Bündnerpolitik?
2: Ja, das heisst, dass wir einfach unsere Themen jetzt auch konkret umsetzen wollen, in der Sicherheitspolitik, aber auch staatspolitisch. Wir wollen uns wirklich einsetzen, zum Beispiel für ein Ständemehr. Das finde ich sehr wichtig. Als kleiner Kanton brauchen wir das. Und da wollen wir das Parlament und eine Regierung, die unmissverständlich hinter dem Ständemehr steht.
1: Vorher haben wir gesagt, ein Sieg auf

0: SVP Graubünden den Sieg an der Wahl heute?
1: Ja, wir sind im Grundsatz bescheidene Leute. Also wir tun da nicht überborden. Aber selbstverständlich ist das natürlich ein ganz schöner Tag. Da haben so viele Leute mitgeschafft. 120 Persönlichkeiten, die kandidiert haben für den Grossrat, plus die Wahlerin für die Regierung. Die haben es verdient, dass wir anstoßen. Heute machen wir das, aber am Morgen fängt die Arbeit wieder an.
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2: Jetzt können Gegner jubeln und sagen, jawohl, wir haben gewonnen, aber nicht ein einziges Problem ist gelöst. Also heute hat vor allem die Schweiz verloren, weil an diesem Abstimmungssonntag ist einfach ein Signal gekommen, wo die Städte jetzt übertrumpft haben am Schluss. Wir wollen nichts machen in diesem Bereich.
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3: Ich glaube, die 45% sind natürlich auch entstanden durch die Angstmacherei für überfüllte Züge, Wohnungsnot etc. Was aber nicht gehabt hat, und deswegen hat es eben die 55% Nein-Stimmen gegeben, die Initiative bringt keine Lösung.
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4: Die drücken wirklich schwer auf das Portemonnaie der Menschen und da wollen wir effektive Mietkontrolle haben, dass die Kostenmiete durchgesetzt wird. Und da hoffe ich, dass wir jetzt auch Mehrheiten werden finden, leider ohne die SVP, die da nie mitmacht. Aber ich denke, auch bei den Mieten, beim Landschaftsschutz haben wir Rezept und da müssen wir jetzt wieder drüber reden.
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5: Wenn ich zum Beispiel an Familiennachzug denke, bei der Asylmigration, wenn ich daran denke, dass Leute über sichere Drittstaaten in der Schweiz Asyl immer noch bekommen, dass man die Ausschaffungsinitiative nicht umsetzt. Ich glaube, es gibt ganz viele Baustellen. Die Schweiz hat heute in einem Teil verloren, aber wir werden dranbleiben. Und Gewinner jubeln vielleicht jetzt, aber Lösungen haben sie noch keine. Und darum, genau darum müssen wir dranbleiben.
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3: Herzlich willkommen auch von meiner Seite. Diese Sendung soll für alle Bündnerinnen und Bündner sein. Und darum machen wir diese Wahlanalyse in allen offiziellen Amtssprachen, Romanisch, Deutsch und Italienisch.
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3: So fangen wir an. Roman Hug, die SVP ist die große Wahlsiegerin. Ihr habt ursprünglich mit 30 Sitzen gerechnet, jetzt sind es 35. Wie habt ihr das erreicht?
5: Ja, wie haben wir das erreicht? Das ist schwierig zu sagen, so kurz nach den Endergebnissen. Aber es ist klar, ich denke, wir haben auf die richtigen Themen gesetzt. Themen, die eben Bündnerinnen und Bündner bewegen. Es geht um die Sicherheit und es geht auch um staatspolitische Fragen, wie man zum Beispiel mit einem Ständemeer umgeht. Und das haben die Leute gespürt, denke ich. Und es ist in erster Linie ein schöner Erfolg für uns. Es ist aber auch eine große Verantwortung und eine große Aufgabe. Und ich möchte mich an dieser Stelle ganz herzlich bei allen Wählerinnen und Wählern bedanken für dieses Vertrauen.
3: Also höre ich heraus, ihr könnt den Puls der Bevölkerung besser spüren als die anderen.
5: Ja, ich möchte nicht die anderen beurteilen, aber man hat bei uns gespürt auf der Straße, dass die Leute wirklich unsere Themen umsetzen möchten, dass sie Sorgen haben, die zum Teil nicht so ernst genommen wurden. Oder man, ja, so wurde es ausgedrückt. Und in diesem Sinne, glaube ich, haben wir eben die Themen richtig gesetzt und wir haben auch das Vertrauen der Bevölkerung erhalten, um eben dann das Ganze auch umsetzen zu können.
3: Gewonnen haben auch die Grünen, Anita Mazzetta. Ihr seid mit einer eigenen Liste in diesen Wahlkampf gegangen. Jetzt habt ihr 7 Sitze erreicht. Hand aufs Herz. Wie sehr habt ihr damit gerechnet?
6: Nein, mit 7 habe auch ich persönlich nicht gerechnet. Ich habe gesagt, wenn wir 5 machen, bin ich sehr, sehr glücklich, weil dann haben wir eben Fraktionsstärke. Es war für mich sehr erfreulich und überraschend, dass wir jetzt 7 haben. Ich denke, wir haben wahrscheinlich eine gute Kampagne gemacht, frech, frisch, anders als die anderen. Das hat vielleicht gewirkt und ja, wir waren auch schon 2 Grüne im Grossen Rat und konnten uns auch ein bisschen positionieren mit unserer Politik. Und ich hoffe, das war jetzt der Zahltag für unsere Arbeit.
3: Und was machen wir jetzt mit diesen 7 Sitzen in den nächsten 4 Jahren?
6: Ja, für uns ist natürlich klar, dass wir unsere grüne Politik jetzt schärfen möchten in dieser Fraktion, dass wir sichtbar werden natürlich auch in der Bündnerpolitik. Das war unser Ziel und das werden wir auch zeigen. Es ist klar, wir haben auch auf das Thema Klima gesetzt, auch wenn alle sagen, Klima ist ja vorbei, die Leute wollen nichts mehr davon wissen. Das stimmt gar nicht, das haben wir heute auch gesehen. Wir werden das konsequent weiterverfolgen. Aber natürlich auch die soziale Gerechtigkeit, das sind Themen, die für uns wichtig sind.
3: Maurizio Michael, die FDP hat 4 Sitze verloren im Hinblick auf dieses Resultat. Was hat Ihre Partei in den letzten 4 Jahren falsch gemacht?
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3: Verloren hat auch die Mitte, Kevin Brunold, minus 4 Sitze. Wie sehr schmerzt das?
8: Der Verlust schmerzt sehr, sind minus 6 Sitze. Natürlich ist es ein ganz schöner Tag heute für uns. Wir sind zufrieden, dass in der Regierung, dass wir zwei sehr gute Ergebnisse erzielt haben mit dem Regierungsrat Markus Kaduff und mit Regierungsrätin Carmelia Meissen. Aber bei den Grossratswahlen ist natürlich für uns enttäuschend und wir werden über die Bücher gehen. Was ist nicht gut gelaufen? Wie viel können wir verbessern für die nächsten Wahlen? Und ich vermute auch, dass heute an diesem Wahltag, wo eidgenössische Wahlen angestanden sind, ein Teil des Effekts natürlich auch von dort kommt für die Grossratswahlen. Aber das wird schwierig zu sein, das genau auseinanderzunehmen. Ja, es ist kein schöner Tag für uns und wir blicken aber wieder nach vorne, stehen auf und werden unsere Arbeit in Zukunft machen.
3: Geraldine Russer, auch für die GLP war es im Grossen Rat ein erfolgreicher Tag, ihr habt 7 Sitze. Welches Gefühl überwiegt? Erleichterung oder Stolz?
9: Ja, beides. Wir sind sehr zufrieden mit unserem Ergebnis. Wir konnten unser Ziel erreichen, unsere Fraktionsgröße, also 7 Sitze, zu verteidigen. Es hat auch gezeigt, wir konnten uns in den letzten 4 Jahren als Fraktion im Grossen Rat etablieren. Wir wussten natürlich nicht, was hat das für Auswirkungen, dass die Grünen das erste Mal mit einer eigenen Liste angetreten sind. Aber es hat sich nun gezeigt, dass wir unsere Größe verteidigen konnten und über das freuen wir uns sehr.
3: Wie wird sich diese Tatsache in der nächsten Legislatur auswirken?
9: Ja, das werden wir dann sehen, natürlich, wo die Grünen die Akzente setzen. Wir werden uns weiterhin für eine starke Wirtschaft, für eine moderne Gesellschaft einsetzen und der Umwelt Sorge tragen, also weiterhin für eine progressive Politik einstehen. Gerade wenn man sieht, dass jetzt die konservativen Kräfte gewonnen haben, werden wir uns mehr oder noch stärker für eine progressive Politik einsetzen.
3: Julia Müller, vor 4 Jahren hatte Linksgrün 27 Sitze. Heute hat Linksgrün 27 Sitze. Anders verteilt, die SP hat 5 Sitze verloren. Wie interpretieren Sie diese Zahlen?
10: Ja, das ist richtig. Wir haben im Prinzip gleich viele Sitze zusammen wie vor 4 Jahren. Das ist so. Unser Ziel war aber zu gewinnen, dass wir eben nicht auch insbesondere einzelne Personen, die uns wichtig sind in der Fraktion, dass wir die nicht verlieren. Von dem her, es ist schon, wir sind Wahlverliererinnen am heutigen Tag. Dass die 5 Sitze aber von uns zu den Grünen gegangen sind, natürlich kann man die Rechnung nicht ganz so einfach machen, aber dass wir insgesamt immer noch gleich stark sind, das freut mich sehr. Eben insbesondere auch, wenn man sieht, dass die Mobilisierung rechts sehr stark war. Also ich glaube schon, dass die höhere Stimmbeteiligung und dann eben in der Konsequenz auch die höhere Wahlbeteiligung, dass das der SVP sehr stark geholfen hat. Und ich bin froh, dass wir in diesem Kontext unsere Sitze halten konnten.
3: Vielen Dank. Und somit übergebe ich an Fabia.
2: In unserer zweiten Part der Emission möchten wir uns analysieren, ein bisschen präziser als Resultat, das wir finden, per Romansch. Roman Hug, wo ist er aus der Pü-Ferm-Partie? Ist er repräsentiert in Regenza? Ist er aus der Finkula-Politiker der Opposition?
5: Ja gut, das Ende. Ich meine, vor 4 Jahren hatten wir den Sprung nicht geschafft in der Regierung, wie davor auch, 3-mal bereits. Und dann ist es keine Frage, ob man Oppositionspolitik betreiben möchte oder nicht, sondern die Bevölkerung gibt uns einen Auftrag. Und jetzt hat sie sich entschieden, dass wir einen Sitz in der Regierung nehmen. Das heißt klar, dass wir unsere Projekte jetzt auch direkt in die Regierung tragen können. Und deshalb ist die Oppositionspolitik, so wie das hier benannt wird, in diesem Sinne beendet. Aber selbstverständlich werden wir alle Projekte kritisch betrachten, die auch von der Regierung kommen, weil ich glaube, es ist unsere Aufgabe, insbesondere als stärkste Fraktion, das eben gut zu betrachten und auch unsere Werte in diese Arbeit mit einzubinden und dann hoffentlich auch mehrheitsfähige Lösungen hinzubekommen.
2: Was müsste konkret aus der Dominanz des PPS?
5: Ja, was verändert sich konkret? Das werden wir sehen. Ich bin überzeugt, dass jetzt einfach Themen, die der Bevölkerung unter den Nägeln brennen, jetzt auf die Traktandenliste kommen. Das haben wir in der Vergangenheit bereits versucht. Ich erinnere zum Beispiel an die Volksinitiative über die Abschaffung der goldenen Fallschirme. wir mussten eine Volksinitiative starten, weil alle Parteien dagegen waren, inklusive der Regierung. Und ich hoffe, dass solche Volksinitiativen in Zukunft nicht mehr nötig sein werden, dass man bereits im Parlament oder bestenfalls in der Regierung solche Lösungen dann hinbekommen würde.
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10: Ja, ich denke auch, es wird eine schwierige nächste Legislatur. Das macht mir Sorgen, dass Recht so krass zulegen konnte. Ich bin nicht ganz einverstanden mit Roman Hug bezüglich, wer genau den Problemen der Bevölkerung zuhört. Ich sehe es eher so, dass die SVP auch gerne Probleme konstruiert oder behauptet, Lösungen zu haben für Probleme, die aber gar keine Lösungen sind, sondern neue Probleme schafft. Wie jetzt zum Beispiel die 10 Millionen Schweiz Initiative, bei der ich sehr froh bin, dass Graubünden hier auch Nein gesagt hat, wie auch der Rest der Schweiz. Und ich glaube schon, solche Themen werden mehr auf uns zukommen im Parlament und wir werden hier klare Kante zeigen. Und ich denke jetzt Kompromisse, ja klar, dort, wo man sie finden kann, aber nur weil die SVP zugelegt hat, werden wir nicht automatisch eher der SVP zustimmen.
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9: Also wir haben uns verbreitert, auch von den Personen, von den Mitgliedern her. Natürlich war es jetzt auch für uns eine schwierige Ausgangslage mit der 10-Millionen-Initiative, die sehr stark mobilisiert hat, mit dem nationalen Rechtstrend, dann eben die Grünen, die mit einer eigenen Liste angetreten sind. Wir konnten aber als einzige Partei im Zentrum unsere Sitze halten, im Gegensatz zur Mitte und FDP, die verloren hat. Und das finde ich schon ein Achtungserfolg und daher sind wir auch mit dem Resultat zufrieden.
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5: 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Aber was man gespürt hat, auch auf der Straße, der Bevölkerung, ist insbesondere die Frage der Sicherheit oder auch der Infrastruktur enorm wichtig. Und das sind Punkte, die man in der Regierung noch besser als im Parlament platzieren kann. Und deshalb, glaube ich, können wir jetzt auch als stärkste Fraktion besser einwirken auf diese Regierung und eben Themen setzen, die in der Vergangenheit nicht oder aus unserer Sicht falsch bearbeitet wurden.
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10: Also das wäre schon ein bisschen die Frage, wie verändern wir uns vielleicht auch eben, wenn die Rechte zugelegt hat. Ich glaube, wir sind jetzt auch schon klar in der Opposition. Wir haben keine Mehrheit im Grossen Rat als Linke, wir haben keine Mehrheit in der Regierung. Wir werden uns aber überall, wo wir sind, werden wir uns konstruktiv einsetzen, wie wir das bereits die letzten Jahre gemacht haben, wie es Peter Payer macht in der Regierung. Und wie gesagt, also wir werden nicht uns irgendwie mehr auf Kompromisse einlassen. Wir stehen ein für unsere Themen, für ein soziales Graubünden, für mehr bezahlbaren Wohnraum, für Klimaschutz, für mehr Gleichstellung. An diesen Themen bleiben wir dran.
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6: Also was mir schon Sorgen macht, ist, dass wir jetzt eine neue Regierungsrätin haben, die Nein zum Green Deal gesagt hat als Parlamentarierin. Aber es ist immer noch, wir haben Ja gesagt zum Green Deal und wir werden genau hinschauen, wie dieser Green Deal dann auch umgesetzt wird. Im Parlament ist klar, die Rechte hat zugelegt, aber die Rechte hat keine Mehrheit. Es geht darum, dass man mit den anderen Fraktionen, mit der Mitte, mit der FDP, Mehrheiten schafft für Themen, die uns wichtig sind. Und wir haben in der Vergangenheit auch schon sehr gut zusammengearbeitet. Es gibt Themen, wo man diese Mehrheiten finden kann, andere dann auch nicht. Das werden wir sehen. Aber wir müssen aufeinander zugehen. Das ist Schweizer Politik, das ist auch Bündner Politik. Und da möchte ich jetzt noch nicht den Teufel an die Wand malen, dass jetzt die SVP, die zugelegt hat, alles verändern wird in diesem Rat.
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9: Ja, wie gesagt, eben also das Parlament, und ich gehe schon auch davon aus, die Regierung wird konservativer. Anita Mazzetta hat es angesprochen, es geht um die Umsetzung des Green Deals in der nächsten Legislatur. Und auch da werden wir drauf schauen, dass wir das konsequent umsetzen. Dann gibt es verschiedene Herausforderungen, die Gesundheitsversorgung im Kanton Graubünden, die Wohnraumproblematik. Auch dort hätten wir eine sehr etablierte Kandidatin für die Regierung gehabt. Sie hat ein sehr gutes Resultat gemacht, aber leider hat sie es nicht geschafft. Jetzt freue ich mich einfach mit ihr auf die Arbeit im Parlament.
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3: Nachdem wir wirklich viele Tage nacheinander dort waren, sind die Geburt extrem lang gegangen oder halt immer wieder angefangen, wieder aufgehört. Und nachher ist es im Morgen, ist das Poppy geboren. Also die haben gerade am Meer gewohnt und die Sonne ist aufgegangen und man hat die Wellen gehört rauschen und das Poppy ist geboren im Garten vom Haus. Und das ist mega, ja schon, fast ein bisschen zu romantisch zum Worsi.
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3: Wo die Hebamme, die dort auch dabei war, aus Mexiko ein Feuerzeug rausgenommen oder ein Feuer, um die Nabelschnur durchtrennen. Also man hat sie eigentlich durchbrennt, anstatt so wie wir sie einfach durchschneiden. Sie sind aber auch überzeugt, dass es weniger Entzündungen gibt und schneller abheilt, der Nabel an sich. Und in der Hausgeburtshilfe, wo ich war, dort haben sie es gemacht. Ich weiß natürlich nicht, ob es überall so ist. Ich meine, in der Stadt wird es auch weniger so gehandhabt und im Spital ganz sicher nicht.
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3: Ausser natürlich auf dem Land, dort gibt es wirklich noch die traditionellen Hebammen und dort wird natürlich mehr daheim geboren und im Kreis der Frauen. Also, ich glaube, es ist schon wie eine Weile ausgestorben, wieder, dass man daheim tut, grundsätzlich gebären. Es ist das Spital aufgekommen und viele sind ins Spital. Und in Mexiko hat es natürlich schon etwas mit Standard ein bisschen zu tun, dass die, die halt einen höheren Standard haben, sind dann mehr ins Spital oder die, die auch Zugang hatten. Und die ärmeren Leute haben eher daheim geboren und jetzt kommt langsam wieder so ein bisschen der Wechsel, dass man sich wie eine Hebamme leistet. Die werden privat zahlt dann halt auch für das Ereignis vor Geburt daheim.
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3: So Hebammen werden in Mexiko bis jetzt vor allem unter Hebammen ausgebildet. Also die lernen von einer älteren, weisen Frau quasi, von einer Hebamme, die das schon lange macht und viel Erfahrung hat. Und die gibt dann das Okay, wenn die jüngere Hebamme gut quasi genug weiss und ausgebildet ist. Im Schnitt geht das zwischen 2 und 3 Jahren, wo die mit ihr mitläuft. Und das ist natürlich ganz ein ganz anderes Verhältnis oder Ausbildung als bei uns.
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3: Ich glaube, dass man das traditionelle Wissen, wo bei uns zum Teil schon noch rum ist, dort noch viel mehr in diesen Ländern, dass man das auch gut kombinieren kann mit dem evidenzbasierten Wissen, das bei uns vor allem gefragt ist. Und ich glaube nicht, dass man das eine oder andere schwerer gewichten kann, sondern dass die Kombination von dieser Qualität eigentlich auch ausmacht und dass Intuition auch eine grosse Rolle spielt in unserem Beruf.
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3: Ja, das Wochenbett wird schon viel heiliger behandelt. Also die Zeit nach der Geburt nennt man in Mexiko die Quarantäne. Und das sind 40 Tage, wo die Frau wirklich mehrheitlich daheim bleibt, frei von sozialen Verpflichtungen ist und auch von Verpflichtungen in der Familie, also im Haushalt oder so. Sie wird wirklich gut unterstützt vom Umfeld, von Nachbarn, Familie, mit Essen kochen und versorgen und entlasten. Und man gibt mehr Acht dieser Heilungszeit oder dieser verletzlichen Zeit an, wo die Frau noch bräuchte, um wirklich sich erholen und wieder neu starten als Mama von einer Familie.
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3: Ich glaube, wenn das System im Moment so ist, dass man 2 Wochen Vaterschaftsurlaub hat und nach 3 Monaten muss die Frau wieder arbeiten, wenn man es sich nicht anders leisten kann, ist der Druck recht klar, woher der kommt.
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3: Wenn etwas halt nicht so läuft, wie es sollte, sind wir sicher im Vorteil mit unserem Angebot von Unterstützung von Ärzten, von Fachpersonal, die es in anderen Ländern schon auch haben, aber die bei uns einfach oft sehr gut ausgebildet sind und wo einfach eine super Unterstützung für Familien in diesen Notsituationen dann sind.
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4: Ich bin Melanie Weber, bin Hebamme, arbeite aktuell im Spital Schiers und in der Freiberuflichkeit in der Schwangerschaftsbegleitung und im Wochenbett. Und im 2018 habe ich 6 Monate in Guatemala gearbeitet, in einem Geburtshaus.
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4: Sie hat eigentlich schon eine Blutarmut gehabt, wo sie in Geburt gegangen ist zum Beispiel. Das habe ich vorher in der Schweiz noch nie gesehen. Wir schauen in der Schwangerschaft immer gut, dass sie eben genug Eisen haben, genug Blut haben, weil man ja bei der Geburt Blut verliert. Und durch das ist natürlich das Risiko in Guatemala viel höher gewesen, dass das Blut oder der Blutverlust höher ist und die Frau natürlich dann mehr Risiko hat, danach irgendwelche Folgen zu haben. Man sieht sie wie weniger im Vorfeld, dass man es wie kann gut vorbereiten für eine gute Geburt, je nachdem, wo sie wohnt und wie es Möglichkeiten haben, eine Hebamme zu sehen.
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4: Und in Guatemala ist man froh, wenn man überhaupt vorher Frauen gesehen hat und hat können schauen, was braucht es, was muss man vorbereiten, was muss man vielleicht noch ein bisschen optimieren oder auch informieren, oder? Dass sie wissen, wie müssen sie sich ernähren, was sollen sie zu sich nehmen, wie sollen sie sich verhalten.
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4: Oft gibt es schon eben die Hebamme, die dann in dem Dorf ist, die dann natürlich schon das Beste macht, sicher. Aber es ist natürlich ganz eine andere gesundheitliche Prävention als in der Schweiz.
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4: Prinzipiell haben sie schon Termine gehabt, aber irgendwie sind es wie auch so einfach offene Beratungstage gewesen, wo sie einfach gekommen sind, wo dann irgendwie 10 Frauen angestanden sind und dann hat man geschaut, was sie brauchen, was haben sie gerade im Moment, oder vielleicht sind sie auch mit einem Baby gekommen und dann hat man das Baby noch angeschaut. Aber es ist unabhängig vom Gesundheitssystem in Guatemala gewesen, das heisst, wir sind nicht mit dem Spital verbunden gewesen. Das hat uns etwas freier gemacht, natürlich, aber auch mehr Verantwortung bedeutet.
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4: Wenn eine Frau ins Spital geht, weil sie Blasensprung hat, dann hat sie direkt den Kaiserschnitt müssen haben, weil sie das Wissen nicht haben oder die Zeit nicht haben oder die Kenntnis nicht haben, dass das völlig normal ist und die Frau darf warten und die Geburt selber kann losgehen.
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4: Die Gemeinschaft der Frauen, dass das so ein Zusammenhalt ist und so ein Miteinander und ein Füreinander und alle geben, was sie haben und so das Dorf, wie wir es in der Schweiz einfach nicht haben, oder? Wo wir immer sagen, das braucht es eigentlich auch für die Familien und für die Kinder und für die psychische Gesundheit, dass man mehr miteinander ist und nicht immer nur isoliert.
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4: Gar nicht so fit war und gar nicht so gesund war und dann aber gleich eben das wirklich auch geschafft hat und ihre Begleitperson sie so super unterstützt hat und intuitiv gespürt hat, was sie jetzt probieren muss. Und in dem kleinen Zimmer am Boden unten hat sie dann geboren, das Kindli willkommen geheissen und ist dann auch eben nachher mit Nachkontrolle dann zu unserem Geburtshaus gekommen, zu sehen, wie es ihr gut geht, wie es dem Kind gut geht. Das ist schon, es bleibt schon, ja.
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5: Was läuft. Und mit der Zeit hat man halt immer mehr dahinter gesehen, auch Sachen verstehen, auch sprachlich, kulturell. Und hat man dann schon immer mehr gesehen, ah, gewisses ist gar nicht so anders und gewisses ist und bleibt anders.
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5: Eine Frau, die ins Spital gebären konnte, die kriegt nicht in der Schweiz einfach einen Gebärsaal für sich, sondern die ist so in einem grossen Raum mit ganz viel, also je nachdem, mit ganz vielen anderen Frauen, die auch gerade Wehen haben oder irgendwie sonst einfach dort müssen sie aus irgendeinem Grund zur Überwachung. Und dann eigentlich dort so ein bisschen ihre Geburtsarbeit vor sich her machen und es gibt dann schon einen Gebärsaal, da kommt man aber wirklich immer nur vereinzelt rein und dann ganz am Schluss zur Geburt. Also die Frauen sind relativ lang, mehrere in einem Raum oder laufen viel umeinander, wenn sie Wehen haben. So ein bisschen der ganze Aufbau, wo in der Schweiz da die Privatsphäre, allein im Zimmer oder im vertrauten Umfeld, ist dort ganz anders.
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5: Aber es ist schon viel einfach eine Frauenarbeit, die auch von Frauen unterstützt wird.
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5: Das grosse Miteinander, wie sich auch Frauen teilweise untereinander ermutigt haben oder einfach vom Umfeld unterstützt worden sind. Das habe ich immer sehr, sehr schön gefunden. Und so einfach so eine positive Grundeinstellung, Gelassenheit, nicht naiv, aber so, hey, wohl, es kommt gut, das ist sicher etwas, was wir auch immer wieder lernen können in der Schweiz.
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5: Was mir immer wieder aufgefallen ist, so durch meine Schweizer Brille, sicher auch, weil ich sprachlich nicht immer alles mitgekriegt habe, ist so ein bisschen die emotionale Unterstützung oder Betreuung durch die Hebamme ist nicht so oft dort gewesen. Also eben auch mal der Frau sagen, hey, super, jetzt hast du schon wieder so und so viel geschafft und das machst du gut. So, das hat mir oft ein bisschen gefehlt. Was natürlich sicher durch die Angehörigen auch gemacht worden ist, aber so, dass die Hebamme das noch mehr unterstützt hat, das dürfte aus meiner Sicht noch mehr sein.
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5: Wir haben eigentlich die Herztöne mit dem Holzrohr, mit dem Pinarrohr gehört, auf dem Bauch. Und ja, über die hat es noch so ein kleines Ultraschallgerät gegeben, das man hat hören konnte. Aber in der Schweiz haben wir natürlich ganz, ganz andere Möglichkeiten, auch viel mehr verfügbar. Und das ist natürlich schon anders.
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5: Auch eine Dankbarkeit für vieles, was wir in der Schweiz haben können. Aber auch wirklich eine Ehrfurcht ein bisschen vor diesen Frauen auch in Uganda, die einfach wirklich wahnsinnig leistend.
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5: Und dann hat sie durch den ganzen Markt gerufen und gesagt, du bist an meiner Geburt dabei und ist mit ihrem Kind zu reden gekommen. Und das war ganz, ganz ein schöner Moment gewesen.
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1: Die Nachrichten von SRF um 9 mit Roger Brendlin. Eine Mehrheit der Schweizer Stimmbevölkerung will keine fixe Obergrenze der Bevölkerungszahl. 54,8% der Stimmenden haben die SVP-Initiative «Keine 10 Millionen Schweiz» abgelehnt. Für Bundesrat Beat Jans ein wichtiges Zeichen der Stabilität und Offenheit. Der Bundesrat nehme aber auch die Anliegen der Minderheit ernst, die Anliegen jener Menschen, die «Ja» zur 10-Millionen-Initiative gesagt haben.
2: Die bereits beschlossenen Begleitmaßnahmen und Projekte in den Bereichen Wohnen, Arbeitsmarkt und Integration sowie Asyl werden weiter umgesetzt.
1: Und man werde zudem prüfen, ob weiterer Handlungsbedarf bestehe, so Justizminister Beat Jans. Die Stimmbeteiligung lag heute bei knapp 59%, so hoch wie seit knapp 5 Jahren nicht mehr, als während der Pandemie über eine Änderung des Covid-Gesetzes abgestimmt worden war. Die Stimmbevölkerung hat weiter die Änderung des Zivildienstgesetzes angenommen mit 52,5% Ja-Stimmen. Damit wird es künftig unattraktiver, vom Militär in den Zivildienst zu wechseln. Zum Beispiel muss man im Zivildienst neu immer 150 Diensttage leisten, egal wie viele Tage man vorher schon im Militär geleistet hat. So sollen mehr Dienstpflichtige im Militär bleiben. Weiter mit 3 ausgewählten Abstimmungsresultaten aus den Kantonen. Die Pläne für eine Sanierung und Erweiterung des Kunstmuseums Bern haben sich zerschlagen. Das Stimmvolk hat den Projektierungskredit von 15,7 Millionen Franken abgelehnt, und zwar mit 51,8% Nein-Stimmen. Vorgesehen war, das historische Gebäude von 1879 umfassend zu erneuern und den Erweiterungsbau durch einen Neubau zu ersetzen. Im Kanton St. Gallen wird ein einheitliches Verbilligungssystem für Kitas eingeführt. Das Stimmvolk hat eine Vorlage mit 58% angenommen. Heute existierten je nach Gemeinde unterschiedliche Regelungen. Und im Kanton Solothurn können sich Kantonsrätinnen, die Mutter werden, künftig im Rat vertreten lassen. Das Stimmvolk sagt nämlich Ja mit 59% zu 2 Vorlagen, welche die Kantonsverfassung und das Gesetz entsprechend ändern. Eine Vertretung im Kantonsparlament ist während 3 bis 12 Monaten möglich. In Genf hat am Nachmittag ein Protestmarsch gegen den G7-Gipfel stattgefunden, der morgen beginnt. Die Polizei spricht von rund 20.000 Personen, die sich versammelt hätten. Dieser Protest richtete sich gegen die Versammlung der 7 westlichen Wirtschaftsmächte in Évian-le-Bain auf der französischen Seite des Genfersees. Die Demonstration in Genf heute war bewilligt gewesen. Unter die friedlichen Demonstrierenden mischten sich rund 600 Radikale, Mitglieder des sogenannten Schwarzen Blocks. Es kam zu Auseinandersetzungen mit der Polizei, wie Reporter berichteten. Protestierende warfen Gegenstände, die Polizei reagierte mit Tränengas oder Wasserwerfen. Gemäß den Genfer Behörden ist die Lage weiterhin angespannt. Beeinträchtigt ist auch der öffentliche Verkehr. Die SBB unterbrach vorübergehend den Bahnverkehr in Richtung Lausanne und diverse Tramlinien sind in Genf unterbrochen momentan. US-Präsident Donald Trump kritisiert Israel für einen Luftangriff in der libanesischen Hauptstadt Beirut. Israel sagt, es habe Terrorziele der Hisbollah-Miliz beschossen, als Reaktion auf Angriffe der Hisbollah auf Israel. Donald Trump zeigte sich verärgert, dieser israelische Angriff hätte nicht durchgeführt werden sollen. Er könne die Verhandlungen mit dem Iran gefährden, so Trump. Der Iran ist mit der Hisbollah verbündet. Trump forderte, Israel und die Hisbollah-Miliz sollten die gegenseitigen Angriffe stoppen. Vertreter des Irans wiederum haben eine Reaktion auf den israelischen Angriff angekündigt und Israel meldet weiteren Beschuss durch die Hisbollah. Das Wetter: morgen ist es im Flachland meistens sonnig, in den Alpen gibt es auch Sonne, aber auch Quellwolken. Im Norden dazu rund 26 Grad, im Süden bis zu 30. Das waren Nachrichten von Radio SRF, verantwortlich Patrick Walter.
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1: Die Nachrichten von SRF um 10 mit Roger Brändlin. Knapp 55% sagen Nein zur Initiative gegen eine 10-Millionen-Schweiz. Die Gegnerinnen sind froh, die SVP will weiterkämpfen. Zehntausende demonstrieren friedlich, ein paar hundert mit Gewalt. Die Anti-G7-Demo in Genf zieht sich bis in den Abend. Trump ärgert sich, Israel und die Hisbollah beschießen sich weiterhin und würden damit ein allfälliges Abkommen mit dem Iran gefährden. Das Wetter mehrheitlich sonnig, mit Wolken in den Alpen bei 26 bis 30 Grad morgen. Nach einem hitzigen Abstimmungskampf wurde die Volksinitiative gegen eine 10-Millionen-Schweiz heute mit 54,8% Nein-Stimmen abgelehnt. Eine Niederlage für die SVP und ein Erfolg für den Bundesrat, für die SP, für die FDP und für die Mitte. Allerdings, der Streit um das Thema Migration dürfte weitergehen. Inlandredaktor Elmar Plotzer.
2: Eine Deckelung der Einwohnerzahl, eine drohende Kündigung der Personenfreizügigkeit mit der EU, das ging einer Mehrheit der Stimmbürgerinnen und Stimmbürger dann doch zu weit. Enttäuscht und gleichzeitig kämpferisch zeigt sich SVP-Präsident Marcel Dettling.
3: Am Schluss ist es ein demokratischer Entscheid, den werden wir selbstverständlich akzeptieren. Die Schweizer Volk hat gesprochen. In dieser Deutlichkeit, aber das Land als Gesamt hat verloren am heutigen Sonntag. Nur 1 Million in den nächsten 12 Jahren, das verliert die Schweiz definitiv nicht.
2: Und die SVP hat auch schon weitere Pfeile im Köcher, etwa die Grenzschutzinitiative, die das Asylrecht massiv verschärfen will. Zu den Gewinnern des Abstimmungssonntags gehört Mitte-Präsident Philipp Bregi. Er ist froh, aber nicht triumphierend, dass die 10-Millionen-Initiative abgelehnt wurde und die Personenfreizügigkeit bestehen bleibt.
4: Für mich ist wichtig, dass wir die jetzt nicht gekündigt haben, aber für mich ist auch wichtig, dass wir die Diskussion weiterführen und die Sorgen und Ängste, die wirklich in der Bevölkerung bestehen, auch ernst nehmen. Weil sonst wird es irgendwann mal der SVP gelingen, die Personenfreizügigkeit zu kündigen. Und das wäre für die Schweiz kein guter Weg.
2: Dass jetzt schon wieder eine Migrationsdebatte geführt werden soll, dafür hat SP-Co-Präsidentin Mattea Meier kein Verständnis.
5: Eine grosse Mehrheit hat Nein gesagt zu dieser Stimmungsmache auf dem Buckel von Menschen ohne Schweizer Pass. Hat Nein gesagt dazu, dass man die Leute immer gegeneinander ausspielt.
2: Auch nach dem Nein zur SVP-Initiative bleibt vieles offen.
1: Elmar Plotzer. Und dann gleich noch das Resultat zur zweiten eidgenössischen Abstimmungsvorlage von diesem Sonntag. Die Zivildienstreform wird angenommen mit 52,5% Ja-Stimmen. Das heißt, es wird künftig unattraktiver, vom Militär in den Zivildienst zu wechseln. Drei Kantone haben heute gewählt, Graubünden, Glarus und Basel-Landschaft. Bei allen drei Wahlen ist die SVP die Gewinnerin. In Graubünden zieht die SVP erstmals seit 18 Jahren wieder in die Regierung ein. Valérie Favre-Accola gewinnt einen Sitz auf Kosten der Mitte, die damit nun noch zwei Sitze hält. Je ein Sitz geht an die FDP und die SP. Im Bündner Kantonsparlament gewinnt die SVP auch 10 Sitze dazu. Sie ist nun stärkste Kraft. Im Glarnerland wurde das Kantonsparlament neu gewählt, der Landrat. Die SVP gewinnt da 6 Sitze dazu und belegt neu 24 von 60 insgesamt Sitzen. Sitze verloren haben die Mitte, die FDP und die SP in Glarus. Und im Kanton Basel-Landschaft nimmt die SVP den Grünen einen Sitz in der Kantonsregierung ab. Bei der Ersatzwahl für den Grünen Isaac Reber hat sich der SVP-Kandidat Matthias Liechti durchgesetzt und zieht damit ein in die Basel-Bieter Regierung. In Genf haben sich am heutigen Tag des Frauenstreiks tausende Menschen versammelt und dabei auch gegen den G7-Gipfel protestiert, der morgen auf der französischen Seite des Genfersees beginnt, in Évian-les-Bains. Zum Protest aufgerufen hat eine ganze Reihe verschiedener Organisationen. Und dabei ist es zu massiven Sachbeschädigungen und Ausschreitungen zwischen den Protestierenden und der Polizei gekommen. Westschweiz-Korrespondent Philipp Reichen.
6: Die Organisatorinnen des Frauenstreiks wünschten sich einen friedlichen, feierlichen Protest. Mehrere 10.000 Personen kamen zur bewilligten Kundgebung. Doch friedlich blieb der Protest nur eine halbe Stunde lang. Unter den Protestierenden befanden sich einige hundert Mitglieder des sogenannten Schwarzen Blocks. Sie zündeten ein Auto an und zertrümmerten die Scheiben einer Bank. Auch im UNO-Viertel gab es massive Zerstörungen, auch an Gebäuden der Vereinten Nationen. Die mit tausenden Polizisten aus der ganzen Schweiz verstärkte Genfer Polizei setzte Tränengas und Gummischrot ein. Sie versuchte so, den Protestmarsch aufzulösen. In der Folge kam es zu Straßenschlachten zwischen den Protestierenden und der Polizei. Gegen Abend kesselte sie die G7-Gegner in einem Park beim Seeufer ein. Doch in Genf dauern die Unruhen zur Stunde weiter an.
1: Der Bericht aus Genf von Philipp Reichen. Ins Ausland. US-Präsident Donald Trump kritisiert Israel für einen Luftangriff in der libanesischen Hauptstadt Beirut. Israel sagt, es habe Terrorziele der Hisbollah-Miliz beschossen, als Reaktion auf Angriffe der Hisbollah auf Israel. Donald Trump zeigte sich darüber verärgert. Der israelische Angriff hätte nicht durchgeführt werden sollen. Er könne die Verhandlungen mit dem Iran gefährden, so Trump. Der Iran ist mit der Hisbollah verbündet. Trump forderte, Israel und die Hisbollah-Miliz sollen beide die gegenseitigen Angriffe stoppen. Vertreter des Irans wiederum haben eine Reaktion auf den israelischen Angriff angekündigt und Israel meldet weiteren Beschuss durch die Hisbollah. Noch ein Resultat von der Fußball-Weltmeisterschaft. Deutschland gewinnt gegen Curaçao und zwar gleich mit 7:1. Und weiter nochmal zum Abstimmungssonntag und ausgewählten Resultaten aus den Kantonen. Basel-Stadt führt als erster Kanton ein, dass Steuern direkt vom Lohn abgezogen werden können, in der Höhe von 10%. Wer keinen solchen Abzug möchte, muss sich abmelden. Betroffen sind Unternehmen ab 50 Mitarbeitenden. Der Kanton Aargau kann das teuerste Straßenprojekt seiner Geschichte bauen. Das Stimmvolk sagt Ja zur Umfahrung der Gemeinde Sur. Das Projekt kostet 384 Millionen Franken. Politikerinnen und Politiker im Kanton Genf dürfen künftig an gewissen Anlässen keine auffälligen religiösen Symbole mehr tragen. Dies gilt insbesondere bei Ratssitzungen oder anderen offiziellen Anlässen. Das Wetter. Im Flachland scheint morgen meistens die Sonne. In den Voralpen und in den Alpen gibt es zwar auch Sonne, zum Teil aber auch Quellwolken. Und dazu warme Temperaturen. Im Norden um 26 Grad, im Süden bis zu 30 Grad. Das waren Nachrichten von Radio SRF, verantwortlich Patrick Walter.
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1: Die Nachrichten von SRF um 23 Uhr mit Konrad Muschk. Eine Mehrheit der Schweizer Stimmbevölkerung will keine fixe Obergrenze der Bevölkerungszahl. 54,8% der Stimmenden haben die SVP-Initiative Keine 10 Millionen Schweiz abgelehnt. Für Bundesrat Beat Jans ein wichtiges Zeichen der Stabilität und Offenheit. Der Bundesrat nehme aber auch die Anliegen der Minderheit ernst, die Anliegen der Menschen, die Ja zur 10-Millionen-Initiative gesagt haben.
2: Die bereits beschlossenen Begleitmaßnahmen und Projekte in den Bereichen Wohnen, Arbeitsmarkt und Integration sowie Asyl werden weiter umgesetzt.
1: Und man werde zudem prüfen, wo weiterer Handlungsbedarf bestehe, so Justizminister Beat Jans. Die Stimmbevölkerung hat weiter der Änderung des Zivildienstgesetzes zugestimmt mit 52,5% Ja-Stimmen. Damit wird es künftig unattraktiver, vom Militär in den Zivildienst zu wechseln. Wahlen gab's auch in der evangelisch-reformierten Kirche der Schweiz, und zwar an der Synode im freiburgischen Bühl. Pfarrerin Rita Famos wurde zum Auftakt der Versammlung als Präsidentin wiedergewählt, und zwar mit 61 von 63 Stimmen. Das teilt die evangelisch-reformierte Kirche mit. Sie hat damit auch für die Amtsdauer 2027 bis 2030 die Kirchenleitung inne. Nach Genf. Dort hat am Nachmittag ein Protestmarsch gegen den G7-Gipfel stattgefunden, der morgen beginnt. Laut Polizei versammelten sich rund 20.000 Personen. Die Organisatorinnen und Organisatoren sprachen von 60.000 Menschen. Unter die friedlichen Demonstrierenden mischten sich rund 600 radikale Mitglieder des sogenannten Schwarzen Blocks. Diese zündeten ein Auto an und zertrümmerten die Scheiben einer Bank. Auch im UNO-Viertel gab es Sachschaden, auch an Gebäuden der Vereinten Nationen. Ein Sprecher des Kantons Genf zog am späten Abend gegenüber den Medien eine mehrheitlich positive Bilanz. Es habe weder auf Seiten der Demonstrierenden noch bei den Beamten Verletzte gegeben und der Sachschaden sei verhältnismäßig gering. Dann noch ein Resultat von der Fußballweltmeisterschaft. Deutschland gewinnt gegen Curaçao und zwar gleich mit 7:1. Und der Blick aufs Wetter. Morgen ist es im Flachland meist sonnig. In den Alpen gibt es Sonne mit einigen Quellwolken. Im Norden gibt es um 26, im Süden bis 30 Grad. Das waren Nachrichten von Radio SRF. Verantwortlich Konrad Muschk.
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1: Begegnungen. Sie treffen albig, zmitzt ins Herz. Sie machen betroffen oder froh. Schatten und Licht in all ihren Farben. Begegnungen treffen dich dort, wo du dir selber begegnen solltest. Zmitzt in deinem Schatten und Licht. Zmitzt in deinem Herz.

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1: Die Nachrichten von SRF um Mitternacht mit Konrad Muschk und diesen Schwerpunkten. Die USA und der Iran haben sich auf ein Friedensabkommen geeinigt. Das sagt der pakistanische Premierminister. Unterzeichnet werden soll es kommenden Freitag in der Schweiz. Die Stimmbevölkerung hat die SVP-Initiative Keine 10 Millionen Schweiz abgelehnt. Das Ende der Migrationsdebatte dürfte das jedoch nicht sein, sagt unser Inlandredaktor. Und Ausschreitungen an der Anti-G7-Kundgebung in Genf. Unser Westschweiz-Korrespondent war vor Ort. Das Wetter heute im Flachland meist sonnig, im Norden um 25, im Süden bis 30 Grad. Die USA und der Iran haben sich offenbar auf ein Friedensabkommen geeinigt. Das schreibt der pakistanische Premierminister Shehbaz Sharif auf X. Pakistan vermittelt in dem Konflikt. Beide Seiten hätten sich auf die sofortige Beendigung aller Kampfhandlungen an sämtlichen Fronten geeinigt, auch im Libanon, schreibt Sharif. Und das Abkommen solle am kommenden Freitag in der Schweiz unterzeichnet werden. Neben den Konfliktparteien bedankt sich Sharif weiter bei Katar, Saudi-Arabien und der Türkei für ihren Beitrag zum Zustandekommen des Abkommens. US-Präsident Donald Trump bestätigte, dass das Abkommen mit dem Iran fertig verhandelt sei. Auf seinem sozialen Netzwerk schrieb er, die US-Blockade iranischer Häfen sei hiermit beendet. Die Schiffe der Welt sollten ihre Motoren starten, so der US-Präsident weiter. Die iranische Nachrichtenagentur Fars meldet, die iranische Führung werde sich in Kürze zu dem Abkommen äußern. In die Schweiz. Nach einem hitzigen Abstimmungskampf wurde die Volksinitiative gegen eine 10-Millionen-Schweiz mit 54,8% Nein-Stimmen abgelehnt. Eine Niederlage für die SVP und ein Erfolg für den Bundesrat und für die SP, die FDP und die Mitte. Allerdings, der Streit um das Thema Migration dürfte weitergehen. Inlandredaktor Elmar Plotzer.
2: Eine Deckelung der Einwohnerzahl, eine drohende Kündigung der Personenfreizügigkeit mit der EU, das ging einer Mehrheit der Stimmbürgerinnen und Stimmbürger dann doch zu weit. Enttäuscht und gleichzeitig kämpferisch zeigt sich SVP-Präsident Marcel Dettling.
3: Am Schluss ist der demokratische Entscheid, den werden wir selbstverständlich akzeptieren. Die Schweizer Volk hat gesprochen. In dieser Deutlichkeit, aber das Land als Gesamtes hat verloren am heutigen Sonntag. Nur 1 Million in den nächsten 12 Jahren, das verliert die Schweiz definitiv nicht.
2: Und die SVP hat auch schon weitere Pfeile im Köcher. Etwa die Grenzschutzinitiative, die das Asylrecht massiv verschärfen will. Zu den Gewinnern des Abstimmungssonntags gehört Mitte-Präsident Philipp Bregi. Er ist froh, aber nicht triumphierend, dass die 10-Millionen-Initiative abgelehnt wurde und die Personenfreizügigkeit bestehen bleibt.
4: Für mich ist wichtig, dass wir die jetzt nicht gekündigt haben, aber für mich ist auch wichtig, dass wir die Diskussion weiterführen und die Sorgen und Ängste, die wirklich in der Bevölkerung bestehen, auch ernst nehmen. Weil sonst wird es irgendwann mal der SVP gelingen, die Personenfreizügigkeit zu kündigen. Und das wäre für die Schweiz kein guter Weg.
2: Dass jetzt schon wieder eine Migrationsdebatte geführt werden soll, dafür hat SP-Co-Präsidentin Mattea Meier kein Verständnis.
5: Eine grosse Mehrheit hat Nein gesagt zu dieser Stimmungsmache auf dem Buckel von Menschen ohne Schweizer Pass. Hat Nein gesagt dazu, dass man die Leute immer gegeneinander ausspielt.
2: Auch nach dem Nein zur SVP-Initiative bleibt vieles offen.
1: Elmar Plotzer. Und dann noch das Resultat zur zweiten eidgenössischen Abstimmungsvorlage. Die Zivildienstreform wird mit 52,5% Ja-Stimmen angenommen. Damit wird es künftig unattraktiver, vom Militär in den Zivildienst zu wechseln. In Genf haben sich am gestrigen Tag des Frauenstreiks tausende Menschen versammelt und dabei auch gegen den G7-Gipfel protestiert, welcher morgen auf der französischen Seite des Genfersees beginnt. Zum Protest aufgerufen hatte eine ganze Reihe verschiedener Organisationen. Dabei ist es zu massiven Sachbeschädigungen und Ausschreitungen zwischen den Protestierenden und der Polizei gekommen. Westschweiz-Korrespondent Philipp Reichen.
6: Die Organisatorinnen des Frauenstreiks wünschten sich einen friedlichen, feierlichen Protest. Mehrere 10.000 Personen kamen zur bewilligten Kundgebung. Doch friedlich blieb der Protest nur eine halbe Stunde lang. Unter den Protestierenden befanden sich einige hundert Mitglieder des sogenannten Schwarzen Blocks. Sie zündeten ein Auto an und zertrümmerten die Scheiben einer Bank. Auch im UNO-Viertel gab es massive Zerstörungen, auch an Gebäuden der Vereinten Nationen. Die mit tausenden Polizisten aus der ganzen Schweiz verstärkte Genfer Polizei setzte Tränengas und Gummischrot ein. Sie versuchte so, den Protestmarsch aufzulösen. In der Folge kam es zu Straßenschlachten zwischen den Protestierenden und der Polizei. Gegen Abend kesselte sie die G7-Gegner in einem Park beim Seeufer ein.
1: Philipp Reichen. Und dann noch zu Resultaten der Fußballweltmeisterschaft. Dort spielen Japan und Holland 2:2 unentschieden. Zuvor hatte Deutschland gegen Curaçao gewonnen und zwar gleich mit 7:1. Der Blick aufs Wetter. Heute ist es im Flachland sonnig. In den Voralpen und Alpen spenden Quellwolken zeitweise Schatten. Die Temperaturen erreichen im Norden um 25, im Süden bis 30 Grad. Das waren Nachrichten von Radio SRF, verantwortlich Konrad Muschk.
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1: Die Nachrichten von SRF um 1 mit Konrad Muschk. Die USA und der Iran haben sich offenbar auf ein Friedensabkommen geeinigt. Das schreibt der pakistanische Premierminister Shehbaz Sharif auf X. Pakistan vermittelt in dem Konflikt. Beide Seiten hätten sich auf die sofortige Beendigung aller Kampfhandlungen an allen Fronten geeinigt, auch im Libanon, schreibt Sharif. Und das Abkommen solle am kommenden Freitag in der Schweiz unterzeichnet werden. US-Präsident Donald Trump bestätigte, dass das Abkommen mit dem Iran fertig verhandelt sei. Auf seinem sozialen Netzwerk schrieb er, die US-Blockade iranischer Häfen sei hiermit beendet. Auch der Iran bestätigt die Einigung. Noch heute werde die iranische Führung die Einstellung aller Militäroperationen einschließlich im Libanon ankündigen, sagte der Vizeaußenminister im staatlichen Fernsehen. Einzelheiten zum Inhalt der Vereinbarung wurden nicht bekannt. Positive Reaktionen kamen aus Katar, das ebenfalls in dem Konflikt vermittelte. Premierminister Mohammed bin Abdulrahman bin Yassim Al-Thani begrüßte das Abkommen, ebenso der britische Premier Keir Starmer. Es sei ein wichtiger Schritt zur Beendigung des Konflikts und zur Öffnung der Straße von Hormus. In Genf haben sich am gestrigen Tag des Frauenstreiks tausende Menschen versammelt und dabei auch gegen den G7-Gipfel protestiert, welcher heute auf der französischen Seite des Genfersees in Evian beginnt. Zum Protest aufgerufen hatte eine ganze Reihe verschiedener Organisationen. Dabei kam es zu massiven Sachbeschädigungen und Ausschreitungen zwischen den Protestierenden und der Polizei. Westschweiz-Korrespondent Philipp Reichen.
2: Die Organisatorinnen des Frauenstreiks wünschten sich einen friedlichen, feierlichen Protest. Mehrere 10.000 Personen kamen zur bewilligten Kundgebung. Doch friedlich blieb der Protest nur eine halbe Stunde lang. Unter den Protestierenden befanden sich einige hundert Mitglieder des sogenannten Schwarzen Blocks. Sie zündeten ein Auto an und zertrümmerten die Scheiben einer Bank. Auch im UNO-Viertel gab es massive Zerstörungen, auch an Gebäuden der Vereinten Nationen. Die mit tausenden Polizisten aus der ganzen Schweiz verstärkte Genfer Polizei setzte Tränengas und Gummischrot ein. Sie versuchte so, den Protestmarsch aufzulösen. In der Folge kam es zu Straßenschlachten zwischen den Protestierenden und der Polizei. Gegen Abend kesselte sie die G7-Gegner in einem Park beim Seeufer ein.
1: Philipp Reichen hat berichtet. Dann noch zu den Resultaten der Fußball-Weltmeisterschaft. Dort trennen sich Japan und die Niederlande 2-2 unentschieden. Zuvor hatte Deutschland gegen Curaçao gewonnen und zwar mit 7-1. Das Wetter. Heute ist es im Flachland meist sonnig. In den Alpen gibt es Sonne und Quellwolken. Im Norden um 25, im Süden bis 30 Grad. Das waren Nachrichten von Radio SRF. Verantwortlich Konrad Muschk.

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1: Die Nachrichten von SRF um 2 mit Konrad Muschk. Die USA und der Iran haben sich offenbar auf ein Friedensabkommen geeinigt. Das schreibt der pakistanische Premierminister Shehbaz Sharif auf X. Pakistan vermittelt in dem Konflikt. Beide Seiten hätten sich auf die sofortige Beendigung aller Kampfhandlungen an allen Fronten geeinigt, auch im Libanon, schreibt Sharif. Und das Abkommen solle am kommenden Freitag in der Schweiz unterzeichnet werden. US-Präsident Donald Trump bestätigte, dass das Abkommen mit dem Iran fertig verhandelt sei. Auf seinem sozialen Netzwerk schrieb er, die US-Blockade iranischer Häfen sei hiermit beendet. Und auch Teheran bestätigt die Einigung. Noch heute werde die iranische Führung ihre Militäroperationen an allen Fronten, einschließlich im Libanon, beenden, sagte der Vizeaußenminister im staatlichen Fernsehen. Einzelheiten zum Inhalt der Vereinbarung wurden nicht bekannt. UNO-Generalsekretär Antonio Guterres sprach von einem wichtigen Schritt in Richtung Frieden. In einer gemeinsamen Erklärung mit Großbritannien und Deutschland begrüßte Frankreich den Schritt. Der französische Präsident Emmanuel Macron sagte, die Chefinnen und Chefs der G7-Staaten würden am heutigen Gipfel über die Öffnung der Straße von Hormuz sprechen. Die Märkte reagierten ebenfalls positiv. Der Ölpreis für ein Fass der Nordseesorte Brent sank nach der Ankündigung um 4%. Zu weiteren Meldungen der Nacht. Im US-Bundesstaat Missouri sind beim Absturz eines Kleinflugzeugs 12 Menschen ums Leben gekommen. Dabei handele es sich um 11 Fallschirmspringer sowie den Piloten der Maschine, teilte der Katastrophenschutz mit. Die Maschine sei kurz nach dem Start verunglückt. Die Absturzursache werde untersucht. Sowohl der russische Präsident Wladimir Putin als auch der ukrainische Präsident Wladimir Zelensky haben US-Präsident Donald Trump zu seinem 80. Geburtstag gratuliert. Dabei habe Trump angekündigt, dass die US-Gesandten Steve Witkoff und Jared Kushner bald nach Russland reisen würden, um über ein Ende des Konflikts mit der Ukraine zu sprechen. Dann noch zu den Resultaten der Fußball-Weltmeisterschaft. Dort trennen sich Japan und die Niederlande 2-2 unentschieden. Zuvor hatte Deutschland gegen Curaçao gewonnen, und zwar mit 7-1. Das Wetter. Heute ist es im Flachland meist sonnig. In den Alpen gibt es Sonne und Quellwolken. Im Norden um 25, im Süden bis 30 Grad. Das waren Nachrichten von Radio SRF. Verantwortlich Konrad Muschk. SRF Verkehrsinfo von 2:03 gleich. A1 Murten-Yverdon zwischen dem Bruyères-Chable-Tunnel und dem Pommy-Tunnel. In beiden Richtungen Gefahr durch Tiere auf der Fahrbahn.
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